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1: Wir haben eine echte Bandempfehlung für euch, nämlich Nothing But Thieves aus Southend-on-Sea.

0: englische Stadt hat bislang musikalisch zumindest noch nicht wirklich von sich reden gemacht.
1: Und sonst auch nicht, wenn man ehrlich ist.
0: Genau, aber Nothing But Thieves, die kommen genau daher und ja, die klingen so ein bisschen wie Royal Blood. Ich finde die geil.
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0: Hier sind Nothing But Thieves aus Southend-on-Sea mit Evolution.
2: Yes.

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1: Ich bin Diana Kramer. Spanien steht im Endspiel der Fußball-Weltmeisterschaft. Die Europameister besiegten im ersten Halbfinale Frankreich mit 2:0. Die Spanier spielen damit am Sonntag gegen den Sieger der Partie England gegen Argentinien um den Titel. Das zweite Halbfinale findet heute Abend statt. Die schwarz-rote Bundesregierung steckt weiter im Umfragetief. Laut aktuellem Trendbarometer von RTL und NTV sind 82% der Bundesbürger mit der Arbeit der Regierungskoalition unzufrieden. Besonders schlecht schneidet Bundeskanzler Friedrich Merz ab. Mit ihm sind sogar 85% unzufrieden.
2: Der Frust ist offenbar auch in den eigenen Reihen groß. Selbst unter den Anhängern von CDU und CSU ist mehr als die Hälfte mit der Regierungsarbeit unzufrieden. Bei der SPD sind sogar fast 3/4. Dabei versucht die Koalition gerade mit einer ganzen Reihe von Reformen gegenzusteuern. Etwa bei Gesundheit, Heizen und Rente. Auch Steuerentlastungen für kleine und mittlere Einkommen sind geplant. Bislang schlägt sich das in den Umfragewerten aber nicht nieder. Zoe Tassovali, Redaktion.
1: 5 Jahre nach der Flutkatastrophe hat das Ahrtal der Opfer gedacht. Bei einer Gedenkveranstaltung in Bad Neuenahr-Ahrweiler erinnerte eine Schweigeminute an die mindestens 135 Toten. Der rheinland-pfälzische Ministerpräsident Gordon Schnieder fand anschließend deutliche Worte zum damaligen Versagen des Staates.
3: Es ist das Versprechen und die Zusage des Staates, seine Bürgerinnen und Bürger zu schützen. Dieses Versprechen wurde nicht eingehalten. Der Staat hat in dieser Frage und in dieser Nacht versagt. Dafür bitte ich als Ministerpräsident um Entschuldigung.
1: Der Ministerpräsident von Rheinland-Pfalz, Gordon Schnieder. Die Polizei sucht in Würzburg und Umgebung einen Mann mit einer Waffe und ist im Großeinsatz. Sie warnte davor, Anhalter mitzunehmen. Am Abend waren in Würzburg mehrere Schüsse gemeldet worden. Laut Polizei wurde mit scharfer Munition auf Gebäudewände und die Tür eines Wohnhauses geschossen. Verletzt worden sei niemand, heißt es. Nach dem mutmaßlichen Schützen läuft eine Großfahndung.
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4: Auf der A2 Richtung Hannover gibt es zwischen Peine Ost und Hämeler Wald 1 Kilometer Stau. Rechnet mit mindestens 5 Minuten Zeitverlust. Gute Fahrt.
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4: In Schöningen zeigt das Thermometer 14 Grad. Salzgitter meldet 16 Grad, während es in Meine 15 Grad sind. In der Nacht sinkt das Thermometer auf milde 18 Grad. So wird das Wetter morgen. Erwarten könnt ihr einen Tag mit Sonne und einigen Wolken. Bei anfangs 18 Grad. Im Laufe des Tages steigt das Thermometer auf angenehm warme 28 Grad an.
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4: In Schöningen zeigt das Thermometer 14 Grad. Salzgitter meldet 16 Grad, während es in Meine 15 Grad sind. In der Nacht sinkt das Thermometer auf milde 18 Grad. So wird das Wetter morgen. Erwarten könnt ihr einen Tag mit Sonne und einigen Wolken. Bei anfangs 18 Grad. Im Laufe des Tages steigt das Thermometer auf angenehm warme 28 Grad an.
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1: So Leute, und wenn man jetzt von einer Band hört, die sich Zebrakopf nennt, da denkt man jetzt nicht unbedingt, dass da was Gutes bei rumkommt, oder?
2: Stimmt

0: Genau, der Name der Jungs aus Orange County, der ist tatsächlich aus einer Hip-Hop-Filmkomödie aus 1992 gemopst. Und die Jungs verbinden, ja, so ähnlich wie Linkin Park eigentlich, Rock mit Hip-Hop.
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0: Hier sind Zebrahead mit Smoke Signals from Church.
1: Jetzt.
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1: Ich bin Diana Kramer. Spanien steht im Finale der Fußball-Weltmeisterschaft. Die Europameister besiegten im Halbfinale Frankreich souverän mit 2:0.
2: Ein verdienter Sieg der Spanier, die Frankreichs hochgelobte Offensive um Superstar Mbappé fast durchgängig kontrollieren. Schon nach 22 Minuten die Führung durch Oyarzabal per Strafstoß. Porro besorgt nach 58 Minuten den zweiten Treffer. Spanien liefert auf den Punkt die beste Turnierleistung ab und kann nun entspannt verfolgen, ob sich heute im anderen Halbfinale Messis Argentinier oder England um Kane und Bellingham durchsetzt. Thomas Thonfeld, Sportredaktion.
1: 4 von 5 Bundesbürger sehen die Bundesregierung durch die jüngsten beschlossenen und angestoßenen Reformen nicht gestärkt. In einer YouGov-Umfrage für die dpa gaben 47% an, die Regierung gehe geschwächt in die Sommerpause. Nur 10% sehen die Regierung gestärkt, 33% sehen keine Veränderung. Heute will sich Bundeskanzler Friedrich Merz in Berlin bei der traditionellen Sommerpressekonferenz zu aktuellen Themen der Innen- und Außenpolitik äußern. Die USA haben ihre Blockade von iranischen Häfen wieder aufgenommen. Damit sollen Schiffe daran gehindert werden, iranische Häfen oder auch Küstengebiete anzusteuern oder zu verlassen. US-Präsident Donald Trump hatte die Wiederaufnahme der Blockade am Montag angekündigt.
3: Seeblockade, Angriffswellen, iranische Vergeltungsschläge und steigende Ölpreise. Der Konflikt eskaliert. In einem TV-Interview drohte Trump erneut mit der Bombardierung von Brücken und Kraftwerken im Iran nächste Woche. Zunächst sollen die massiven Angriffe auf Irans militärische Infrastruktur weitergehen. So lange, bis ich sage, dass es reicht, sagte Trump dem TV-Sender Fox. Von einer Gebühr in der Straße von Hormuz war er wieder abgerückt. Nun sollen die Golfstaaten mit Investitionen und Handel die Kosten für die Sicherung der Meerenge stemmen. Tina Eck, USA.
1: Heftige Unwetter haben am Abend die Region Nürnberg schwer getroffen. Nach Angaben der Feuerwehr gingen innerhalb von 5 Stunden fast 3000 Notrufe ein. Die Einsatzkräfte rückten zu rund 1000 Einsätzen aus, vor allem wegen umgestürzter Bäume und vollgelaufener Keller. Mehrere Personen wurden verletzt. Wegen des Unwetters musste auch der Flughafen Nürnberg am Abend vorübergehend den Betrieb einstellen.
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4: Auf der A7 Richtung Hamburg zwischen Berghof und Schwarmstedt liegt eine ungesicherte Unfallstelle auf dem Standstreifen. Außerdem befinden sich Gegenstände auf der Fahrbahn. Ebenfalls auf der A2 Richtung Hannover zwischen Peine Ost und Hämeler Wald gibt es 3 Kilometer Stau. Ihr verliert dort mindestens 12 Minuten. Gute Fahrt.
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4: In Meine sind es aktuell 13 Grad, in Edemissen haben wir 15 und in Leifherde messen wir 14 Grad. In der Nacht sinkt das Thermometer auf milde 18 Grad. So wird das Wetter morgen. Erwarten könnt ihr einen Tag mit Sonne und einigen Wolken. Bei anfangs 18 Grad, im Laufe des Tages steigt das Thermometer auf angenehm warme 28 Grad an.
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Dating-Experten sagen, die nächsten 3 Sekunden entscheiden, ob du dranbleibst oder nicht. Und, hat's funktioniert? Dann gleich weiter so. Metallica.

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1: Wenn man an die Alben des Jahres denkt, dann kommen einem natürlich sofort die Toten Hosen in den Sinn. Aber unser Geheimtipp heißt The Pretty Reckless.

0: haben mit Dear God ein echtes Hammerding rausgehauen und sind in den USA jetzt die erste Rockband mit Sängerinnen, die 7 Singles in Folge auf Platz 1 der Charts hatten.
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2: Hier sind The Pretty Reckless aus dem Knalleralbum Dear God mit About You.
1: Jetzt

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1: Ich bin Diana Kramer. Für Bundeskanzler Friedrich Merz steht heute Mittag der letzte Termin vor der parlamentarischen Sommerpause an. Bei der traditionellen Sommerpressekonferenz stellt er sich in Berlin den Fragen der Journalisten zu aktuellen Themen.
2: Vor einem Jahr ging die Koalition noch ziemlich zerstritten in die Sommerpause. Grund war damals der Streit um die Verfassungsrichterwahl. Diesmal will Merz zeigen, Schwarz-Rot hat sich zusammengerauft und bringt Reformen auf den Weg. Doch die Journalisten dürften auch da nachhaken, wo es für den Kanzler unbequem wird. Etwa bei den anstehenden Landtagswahlen oder den Kriegen in der Ukraine und im Iran. Auch dass Merz immer unbeliebter wird, könnte Thema werden. 85% der Menschen sind laut einer aktuellen Umfrage von RTL und NTV mit ihm unzufrieden. Zoe Tassovali, Redaktion.
1: US-Präsident Donald Trump hat dem Iran erneut mit Angriffen auf die zivile Infrastruktur des Landes gedroht. Nächste Woche würden alle Kraftwerke und Brücken zerstört, es sei denn, sie kommen an den Verhandlungstisch zurück, sagte er in einem Interview des US-Senders Fox News. Die Attacken würden weitergehen, bis er sage, dass es genug ist, sagte Trump. In der Europaregion der Weltgesundheitsorganisation sind mehr als 500.000 Kinder komplett ohne Impfschutz. Das geht aus einem aktuellen Bericht der WHO hervor. Zur WHO-Europaregion gehören über 50 Länder, darunter auch die Türkei, Russland und Israel.
3: Ungeimpfte Kinder, das kommt vor allem in Konfliktgebieten vor, wo Impfprogramme ausfallen und manche Länder haben wegen gekürzter Entwicklungshilfe nicht genügend Geld dafür. Besorgt ist die WHO aber auch über Impfskepsis, geschürt durch Falschinformationen über angebliche Risiken. Dabei haben Impfungen nach WHO-Angaben in den vergangenen 50 Jahren 150 Millionen Menschenleben gerettet. Auch in Deutschland gibt es Kinder, die keine einzige Impfung erhalten haben. Rund 21.000 nach Angaben der Organisationen. Aus Genf, Christiane Ulrich.
1: Zum Sport: bei der Fußball-WM steht der erste Finalist fest. Spanien hat im Halbfinale Frankreich mit 2:0 besiegt. Im Endspiel am Sonntag treffen die Spanier auf den Sieger des zweiten Halbfinals, England gegen Argentinien, das heute Abend ausgetragen wird.
4: Und jetzt für euch das Niedersachsen-Update mit John Eising. Die Stimmung in Niedersachsens Wirtschaft hält sich leicht auf. Grund sind angekündigte Reformen der Bundesregierung. Nach den heftigen Gewittern vom Montag beruhigt sich das Wetter in Niedersachsen. In den kommenden Tagen steigen die Temperaturen auf bis zu 32 Grad. Örtlich sind aber erneut kräftige Gewitter und Starkregen möglich. In Hannover könnte zudem ab heute wieder ein Grillverbot in öffentlichen Parks und Grünanlagen gelten. Grund ist eine Warnung des Deutschen Wetterdienstes. Mehr dazu in den News um 9:30.
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6: Auf der A2 Richtung Hannover gibt es zwischen Braunschweig-Watenbüttel und Hämelerwald 3 Kilometer Stau. Ihr müsst mit mindestens 29 Minuten Zeitverlust rechnen. Gute Fahrt.
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6: Bei euch in Fallersleben sind es aktuell 12 Grad, in Wolfsburg ebenfalls 12 und Königslutter meldet 14 Grad. Und so wird das Wetter heute. Es erwartet euch ein Tag mit teils bewölkt und sonnigen Abschnitten, das Ganze bei sommerlichen 29 Grad.

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2: Guten Morgen.
1: Und wir waren gestern ja zusammen tatsächlich Fußball gucken, wir beide.
2: Ist das geil?
1: Zum ersten Mal, oder?
2: Ein Tag für die Geschichtsbücher, aber hat sich's gelohnt?
1: Irgendwie nicht.
2: Oh, also nee.
1: Irgendwie war das kein geiles Spiel. Irgendwie hat es nicht Spaß gemacht, oder? Zu gucken auch.
2: Vor allen Dingen, das beinhaltet ja auch, dass wir beide jetzt nur 4 Stunden geschlafen
1: ja,
2: haben. Das
1: und
2: man
1: war
2: muss
1: vor
2: sich
1: allen
2: wieder
1: doof.
2: Fragen, hat es sich gelohnt? Nein, weil wir beide haben schon auf Frankreich getippt und
1: ja,
2: die waren
1: einfach
2: gestern
1: gar
2: waren
1: nicht
2: die
1: da.
2: Genau, waren die da? Weiß ich nicht.
1: Die haben einfach nicht mitgespielt. Ich fand's auch nicht geil. Und aber also ansonsten, ich sag mal, die Experience so nebenher, die war cool. Wir waren in einer coolen Kneipe.
2: Ja.
1: Und das hat Spaß gemacht,
2: ja,
1: muss man sagen. Da haben wir schön gesessen, haben draußen gesessen.
2: Ja.
1: War angenehm und sagen wir es so, wie es ist, das Bier war auch lecker.
2: Ob ich Kopfschmerzen habe, ist möglich. Aber ich will nicht wissen, wie viel Kopfschmerzen Kylian Mbappé heute Morgen hat. Also
1: ich
2: von daher.
1: Sagen, aber es ist schon schade drum. Aber wie gesagt, wir wollen jetzt auch nicht so tun, als wäre das jetzt hier alles ganz furchtbar schlimm. Wir kommen jetzt nämlich einfach ganz entspannt mit euch rein in diesen Mittwoch.
2: Yes.
1: Wir haben es 4 Minuten nach 5. Jetzt Jimmy Eat World mit The Middle und das hier sind die Foo Fighters und Learn to Fly.
2: Schönen guten Morgen euch.
1: Morgen.
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0: Jimmy Eat World und The Middle um 11 Minuten nach 5.
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1: Mit Keno Kubacek und dem Film Logan. Die X-Men sind tot. Die Menschen haben sie verraten. Einer der letzten Überlebenden, Logan, alias Wolverine.
2: Logan, was hast du getan?
3: Charles, die Welt ist nicht mehr, wie sie war. Mutanten gibt es nicht mehr.
1: An einem abgelegenen Ort nahe der mexikanischen Grenze kümmert Logan sich um seinen alten Weggefährten Professor X, dessen Verstand allmählich durch seine Alzheimer-Erkrankung zerstört wird. Eines Tages taucht die geheimnisvolle junge Mutantin Laura auf und erinnert den verlorenen Helden daran, wofür es sich zu kämpfen lohnt.
3: Was ist sie?
2: Sie ist wie du. Fast genau wie du.
1: Logan hat sich zwar selbst längst aufgegeben und wäre am liebsten tot, doch seine Heilungsfähigkeiten verbieten es ihm. Außerdem gibt es niemand anderen, der dem jungen gejagten Mädchen helfen kann.
2: Sie braucht unsere Hilfe.
3: Es wird jemand kommen.
2: Jemand ist gekommen.
1: Dabei ist Logan kein Superhelden-Epos. Es ist ein Abgesang. Von 2 Jahrzehnten Hugh Jackman als Wolverine und das X-Men-Filmuniversum, wie wir es kennen. Trotz Brutalität ist er einer der geerdetsten seiner Art. Wer auf ein dystopisches Drama mit geballter Action steht, sollte Logan nicht verpassen. Zu sehen gibt es den Film unter anderem bei Disney Plus.
2: Logan, du hast immer noch Zeit.
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6: Mit Sean Eising. Die Stadt Braunschweig weist auf ein mögliches Grillverbot wegen der aktuellen Trockenheit hin. Der Deutsche Wetterdienst erwartet für heute im Stadtgebiet einen Graslandfeuerindex von 4. Das entspricht der zweithöchsten Gefahrenstufe, so das Nachrichtenportal Regional Heute. Nach Angaben der Stadt ist Grillen in Park- und Grünanlagen ab dieser Stufe wegen der Brandgefahr nicht mehr gestattet. Auch städtische Grillplätze dürfen dann nicht genutzt werden. Die Stadt erinnert dabei an die Verordnung zur Aufrechterhaltung der öffentlichen Sicherheit und Ordnung. Der Grasland-Feuerindex sollte deshalb vor einem geplanten öffentlichen Grillen oder Lagerfeuer im Blick behalten werden, um kein Bußgeld zu riskieren. Die niedersächsische Wirtschaft reagiert vorsichtig positiv auf die Reformankündigung der schwarz-roten Koalition. Laut IHK Niedersachsen sehen Unternehmen politische Bewegung, ein echter Stimmungsumschwung sei aber noch nicht erreicht, so die dpa. Heftige Gewitter mit Starkregen, Hagel und möglichen Überflutungen haben ja am Montag Teile Niedersachsens getroffen. Der Deutsche Wetterdienst hatte erst kurz vor Beginn des Unwetters gewarnt. Wetterexperte Peter Schwarz vom ARD-Wetterkompetenzzentrum erklärt die kurzen Vorwarnzeiten mit einer schwer berechenbaren sogenannten diffusen Wetterlage. Nach den heftigen Gewittern beruhigt sich das Wetter in Niedersachsen zunächst. In den kommenden Tagen steigen die Temperaturen auf bis zu 32 Grad. Örtlich sind aber erneut kräftige Gewitter mit Starkregen und Hagel möglich. Alle Details zum Wetter, die gibt's jetzt gleich.
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8: Hier steht ihr aktuell am längsten. Auf der A2 Richtung Dortmund gibt es zwischen Rehren und Porta Westfalica 7 Kilometer Stau. Ihr verliert dort mindestens 53 Minuten. Auf der A2 Richtung Hannover steht ihr zwischen Braunschweig-Watenbüttel und Hämelerwald auf 4 Kilometern. Der Zeitverlust beträgt mindestens 9 Minuten. Wir wünschen euch eine gute Fahrt.
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8: In Isenbüttel sind es aktuell 13 Grad. In Peine und Gifhorn haben wir jeweils 15 Grad. Und so wird das Wetter heute. Es erwartet euch ein Tag mit teils bewölkt und sonnigen Abschnitten. Das Ganze bei sommerlichen 29 Grad.
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9: 6:02. Und jetzt gibt's für euch Ugly Kid Joe mit Cats in the Cradle. Wir haben die Toten Hosen mit Altes Fieber. Und wir starten rein mit Thin Lizzy. Here's the Boys Are Back in Town. Schönen guten Morgen euch.
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0: Kollege Joe McCads in the Cradle um gleich 20 vor 6.
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0: So, und jetzt habe ich drei Songs für euch und ihr müsst mir mal sagen, was haben diese drei Songs wohl gemeinsam? Wir legen los mit diesem hier. U2 mit Vertigo, dann die Black Eyed Peas mit Hey Mama. Und dann haben wir noch Jet mit Are You Gonna Be My Girl. So, und auf den ersten Blick muss man sagen, puh, die kriegen wir jetzt irgendwie nicht so richtig gut zusammen. Aber tatsächlich waren sie alle 2003 in der Werbung für iPods. Kennt ihr noch iPods? Also ich weiß, es ist jetzt schon über 20 Jahre her, ne? Aber es war ja damals einfach so, man hatte ja noch keine Smartphones. Die wurden ja erst 4 Jahre später erfunden. Das heißt, du hattest damals noch nicht einfach irgendwie deine Musik so dabei wie heute. Das ist einfach so, hab ich auf meinem Handy, auf dem Stream und bumm, mach ich an. Nee, sondern hattest du nicht. Du hattest ein Club-Handy und da war maximal irgendeine Froschwerbung drauf, die Musik gemacht hat. Ansonsten hast du das eben damals über einen iPod gemacht, also einen kleinen, tragbaren Musikplayer. Und die Werbung dafür haben eben diese Songs gemacht. U2 mit Vertigo, die Black Eyed Peas mit Hey Mama und eben auch Jet mit Are You Gonna Be My Girl. Die Werbung damals Kult, absolut gut gewesen. Und ja, ein iPod damals war das große Ding. Wer keinen hatte, war raus. Ich hatte übrigens damals keinen. War nicht so schlimm. Hier sind Jet mit Are You Gonna Be My Girl.
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10: Ich bin Dirk Zeitler. Spanien hat das Endspiel der Fußball-Weltmeisterschaft erreicht. Der Europameister besiegte im Halbfinale in Arlington Frankreich mit 2:0 und spielt am Sonntag in East Rutherford um den Titel. Ihren Finalgegner ermitteln Titelverteidiger Argentinien und England heute Abend in Atlanta.
11: Ein verdienter Sieg der Spanier, die Frankreichs hochgelobte Offensive um Superstar Mbappé fast durchgängig kontrollieren. Schon nach 22 Minuten die Führung durch Oyarzabal per Strafstoß. Porro besorgt nach 58 Minuten den zweiten Treffer. Spanien liefert auf den Punkt die beste Turnierleistung ab und kann nun entspannt verfolgen, ob sich heute im anderen Halbfinale Messis Argentinier oder England um Kane und Bellingham durchsetzt. Die Polizei in Atlanta ist im Großeinsatz. Die Begegnung dort gilt als Hochrisikospiel. Thomas Thonfeld, Sportredaktion.
10: 4 von 5 Bundesbürgern sehen die Bundesregierung durch die jüngsten beschlossenen und angestoßenen Reformen nicht gestärkt. In einer YouGov-Umfrage gaben 47% an, die Regierung gehe geschwächt in die Sommerpause. Nur 10% sehen die Regierung gestärkt. Heute will sich Bundeskanzler Merz in Berlin bei der traditionellen Sommerpressekonferenz zu aktuellen Themen äußern. Die USA haben ihre Blockade von iranischen Häfen wieder aufgenommen. Laut dem zuständigen Regionalkommando des US-Militärs sollen so Schiffe daran gehindert werden, iranische Häfen oder Küstengebiete anzusteuern oder sie zu verlassen. US-Präsident Trump hatte die Wiederaufnahme der Blockade am Montag angekündigt.
12: Seeblockade, Angriffswellen, iranische Vergeltungsschläge und steigende Ölpreise, der Konflikt eskaliert. In einem TV-Interview drohte Trump erneut mit der Bombardierung von Brücken und Kraftwerken im Iran nächste Woche. Zunächst sollen die massiven Angriffe auf Irans militärische Infrastruktur weitergehen. So lange, bis ich sage, dass es reicht, sagte Trump dem TV-Sender Fox. Von einer Gebühr in der Straße von Hormuz war er wieder abgerückt. Nun sollen die Golfstaaten mit Investitionen und Handel die Kosten für die Sicherung der Meerenge stemmen. Aus den USA, Tina Eck.
10: Heftige Unwetter haben am Abend die Region Nürnberg schwer getroffen. Nach Angaben der Feuerwehr gingen innerhalb von 5 Stunden fast 3000 Notrufe ein. Die Einsatzkräfte rückten rund 1000 Mal aus, um umgestürzte Bäume zu beseitigen und vollgelaufene Keller auszupumpen. Nach Angaben der Einsatzkräfte gab es mehrere Verletzte.
13: Und jetzt für euch das Niedersachsen-Update mit Sean Eising. Die Stimmung in Niedersachsens Wirtschaft hält sich leicht auf. Grund sind angekündigte Reformen der Bundesregierung. Nach den heftigen Gewittern vom Montag beruhigt sich das Wetter in Niedersachsen. In den kommenden Tagen steigen die Temperaturen auf bis zu 32 Grad. Örtlich sind aber erneut kräftige Gewitter und Starkregen möglich. In Hannover könnte zudem ab heute wieder ein Grillverbot in öffentlichen Parks und Grünanlagen gelten. Grund ist eine Warnung des Deutschen Wetterdienstes. Mehr dazu in den News um 12:30.
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15: Hier steht ihr aktuell am längsten. Auf der A2 Richtung Dortmund gibt es zwischen Rehren und Porta Westfalica 7 Kilometer Stau wegen eines Unfalls. Die Spur ist voll gesperrt. Ihr verliert mindestens 1 Stunde Zeit. Auf der A2 Richtung Hannover steht ihr zwischen Peine und Lehrte Ost 6 Kilometer. Ihr braucht dort mindestens 14 Minuten länger. Auf der A1 Richtung Bremen gibt es zwischen Brinkum und Bremen-Arsten 1 Kilometer Stau. Ebenfalls auf der A1 Richtung Hannover zwischen Großburg-Wedel und Altwarmbüchen liegt ein Gegenstand auf der Fahrbahn. Gute Fahrt.
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15: In Fallersleben zeigt das Thermometer 12 Grad, in Gifhorn ebenfalls 12. In Leiferde ist es mit 13 Grad etwas milder. Und so wird das Wetter heute. Es erwartet euch ein Tag mit teils bewölkt und sonnigen Abschnitten, das Ganze bei sommerlichen 29 Grad.
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4: Morgen.
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6: Hi Leute.
4: Und diese Meldung, also eigentlich will ich sagen, die macht betroffen. Aber dafür ist sie eigentlich zu lustig. Also in Zürich werden Tickets fürs Helene Fischer Konzert jetzt verschenkt.
6: Oh, weil die keiner sehen will oder was?
4: Es ist nicht ausverkauft, genau, aber das wollen die natürlich nicht zugeben und haben sich deshalb so eine ganz krude Begründung ausgedacht, weil Linkin Park beim letzten Konzert eine halbe Stunde überzogen haben und es deshalb länger lauter war, soll das jetzt der Ausgleich dafür sein.
6: Also es macht ja auf so vielen Ebenen gar keinen Sinn, oder?
4: Genau, überhaupt nicht.
6: Also erstmal, das glaubt ihnen doch keiner, dass sie das von vornherein vorhatten und dafür dann extra Karten zurückgehalten
4: Nein, natürlich
6: haben.
4: Nicht, völlig lächerlich.
6: Und zweitens, die schenken mir Konzertkarten, weil ein Konzert zu laut war. Das ist doch, als wenn du sagst, ich möchte das Schnitzel nicht, weil ich bin Vegetarier und sie dir dann dafür als Entschuldigung eine Bratwurst geben.
16: Jetzt guck dir die Scheiße an. Du musst mal fragen, ob die... Weiß ich nicht. Sollen wir nach Hause fahren oder was?
17: Na, das geht ja schon wieder gut los. Hier sind Eggers und der Engelhardt in der Morning Rock Show auf Radio 21.

0: Geile Scheibe, oder? Flogging Molly mit Devil's Dance Floor um 13 Minuten nach 6.
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0: Wir schicken euch im super heißen Liquid Moly Konzertsommer zu den geilsten Gigs des Jahres. Und einige dieser Konzerte, die waren ja jetzt auch schon. Und da wollen wir doch mal hören, wie war's denn?
2: Ja, Alex aus Frankfurt, der war ja zum Beispiel mit mir und anderen Rock Buddies auf unserer Road to Rock am Ring Tour und der ist jetzt bei uns. Guten Morgen, Alex.
3: Guten Morgen.
2: Alex, erzähl mal, wie hat's dir gefallen?
3: Ja, also war auf jeden Fall ein Highlight des Sommers. Die drei Tage, die freie Zeit von Kindern und die Bands genießen mit der Gesellschaft da, das war schon sehr gut.
0: Drei Tage frei von Kindern fühle ich, finde ich cool. Alex, was sagst du? Musikalisch, was waren da deine Highlights bei Rock am Ring?
3: 3 Days Grace, Breaking Benjamin haben wir geschaut, Offspring fanden wir gut. Mein persönliches Highlight war auf jeden Fall Sabaton. Die haben mir so gut gefallen, dass ich ja gleich nochmal Tickets fürs nächste Jahr für die gekauft habe.
0: Boah, stark.
3: Da hat es sich auch gelohnt, Sonntagnacht nochmal mit durch die Crowd zu surfen und in Moshpits zu stehen.
2: Absolut. Und das heißt, du würdest schon auch wieder mitmachen bei unserem super heißen Liquid Moly Konzert nochmal, oder?
3: Also ich kann mir das schon vorstellen. Ich glaube, 3 Tage bei so einem großen Festival, das braucht noch ein paar Jährchen wieder. Das muss ich erstmal sacken lassen. Vielleicht ein kleineres, wo es ein bisschen gemütlicher ist, könnte ich mir auch gut vorstellen, ja.
0: Haben wir alles mit im Angebot, auch 2027, bin ich sicher. Sehr schön, Alex, dann vielen Dank, liebe Grüße, mach's gut.
3: Super, vielen Dank, liebe
0: Tschüss.
3: Grüße auch. Ciao, ciao.
0: Ciao.
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2: Die erste Pink Floyd Live-Platte, Delicate Sound of Thunder, war das erste Album, das im Weltraum gespielt wurde.

0: Mitschnitt aus dem Nassau-Kolosseum auf Long Island enthält mit Shine On You, Crazy Diamond, Time, Wish You Were Here und Another Brick in the Wall einige der wichtigsten Songs der Band. 1988 nahmen dann zwei russische Kosmonauten das Album mit an Bord des Raumschiffs Sojus 7KST.
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10: Mit Sean Eising. Die Stadt Braunschweig weist auf ein mögliches Grillverbot wegen der aktuellen Trockenheit hin. Der Deutsche Wetterdienst erwartet für heute im Stadtgebiet einen Graslandfeuerindex von 4. Das entspricht der zweithöchsten Gefahrenstufe, so das Nachrichtenportal Regional Heute. Nach Angaben der Stadt ist Grillen in Park- und Grünanlagen ab dieser Stufe wegen der Brandgefahr nicht mehr gestattet. Auch städtische Grillplätze dürfen dann nicht genutzt werden. Die Stadt erinnert dabei an die Verordnung zur Aufrechterhaltung der öffentlichen Sicherheit und Ordnung. Der Grasland-Feuerindex sollte deshalb vor einem geplanten öffentlichen Grillen oder Lagerfeuer im Blick behalten werden, um kein Bußgeld zu riskieren. Die niedersächsische Wirtschaft reagiert vorsichtig positiv auf die Reformankündigung der schwarz-roten Koalition. Laut IHK Niedersachsen sehen Unternehmen politische Bewegung, ein echter Stimmungsumschwung sei aber noch nicht erreicht, so die dpa. Heftige Gewitter mit Starkregen, Hagel und möglichen Überflutungen haben ja am Montag Teile Niedersachsens getroffen. Der Deutsche Wetterdienst hatte erst kurz vor Beginn des Unwetters gewarnt. Wetterexperte Peter Schwarz vom ARD-Wetterkompetenzzentrum erklärt die kurzen Vorwarnzeiten mit einer schwer berechenbaren sogenannten diffusen Wetterlage. Nach den heftigen Gewittern beruhigt sich das Wetter in Niedersachsen zunächst. In den kommenden Tagen steigen die Temperaturen auf bis zu 32 Grad. Örtlich sind aber erneut kräftige Gewitter mit Starkregen und Hagel möglich. Alle Details zum Wetter, die gibt's jetzt gleich.
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12: Hier steht ihr aktuell am längsten. Auf der A2 Richtung Dortmund gibt es zwischen Rehren und Porta Westfalica 8 Kilometer Stau wegen eines Unfalls. Die Spur ist vollgesperrt, ihr verliert mindestens eine Stunde. Auf der A2 Richtung Hannover staut es sich zwischen Peine und Lehrte Ost auf 7 Kilometern. Ihr braucht dort mindestens 18 Minuten länger. Auf der A1 Richtung Bremen steht ihr zwischen Brinkum und Bremen-Arsten 1 Kilometer. In der Gegenrichtung stockt der Verkehr zwischen Obhusen-Bremen-Mahndorf und Bremen-Arsten auf 2 Kilometern. Gute Fahrt!
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12: Bei euch in Meine sind es aktuell 12 Grad, in Vechelde und Bad Deckenstedt jeweils 13 Grad. Und so wird das Wetter heute. Es erwartet euch ein Tag mit teils bewölkt und sonnigen Abschnitten, das Ganze bei sommerlichen 29 Grad.
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3: Wir haben es 3 Minuten nach 6:30. Und ich habe uns gerade einen Kaffee geholt und zwar mal nicht bei uns aus der Küche, sondern ich war hier nebenan und habe bemerkt, und ich will nicht die ganze Zeit über KI lästern, aber vielleicht habt ihr es auch schon bemerkt, dass mittlerweile alle Geschäfte auch Poster und so, weißt du, unser Warenangebot ist dies und ja, das und bla, ne, da gab es halt Toast und Kaffee und so, das war auch alles KI. Und wenn man ganz genau hinguckt, dann merkt man so, das ist überhaupt nicht, was es sein sollte. Da waren Toastscheiben abgebildet und das waren irgendwelche Schwämme, aber das waren keine Toast.
13: No.
3: Ich habe letztens sogar bei einem Japaner gesehen, der hat Sushi gehabt.
13: Das Überraschung.
3: Das war kein Sushi, das war zumindest kein Reis, das war Brot.
13: Oh nein.
3: Das war sowieso Baguette. Und niemand stört's. Was ist denn bitte los, ey?
13: Also, ihr merkt,
3: kann doch nicht wahr sein.
13: Guckt's euch ganz genau an, wenn ihr euch frühmorgens richtig ärgern wollt, so wie der Engelhardt.
3: Ey, vielleicht ist das die Logik dahinter. Frühmorgens können die Leute noch gar nicht so gut gucken und dann bemerken sie es nicht.
13: Genau. Aber ab jetzt seid ihr vorgewarnt. Ja. Ab jetzt macht ihr Stielaugen. Ab jetzt kriegt ihr das alles mit.
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1: So, Engelhardt, jetzt versau ich dir mal ja, so richtig schön die Laune.
2: Och nö. Was ist jetzt schon wieder ein Cover?
1: Wie du sofort weißt, was kommt. Ja. Kennst mich schon ein bisschen länger, was? Also, du hast natürlich völlig recht. Und diesmal trifft es einen Song, den wir beide auch sehr mögen, nämlich diesen.
2: Ich wusste wirklich nicht, dass This Flight Tonight ein Cover ist. So geil. Also diese Version, muss ich ja jetzt wirklich sagen, von Nazareth.
1: Ja, wir lieben den beide. Geile Energie.
2: Ja.
1: Und die geht dem Original aber auch sowas von ab. Vielleicht fehlt uns beiden dafür aber auch ein X-Chromosom. Das kann sein. Denn das Original ist von Joni Mitchell.

0: Ja, gut, das gibt mir leider gar nichts. Also besonders, weißt du, was mir fehlt? Dieses so mehr oder weniger fast schon Disco-Schlagzeug. Dieses
1: ja, einfach der Drive. Ich muss sagen, ich kenne Joni Mitchell eigentlich auch nur aus dem Film Tatsächlich Liebe, wo Emma Thompson sie hört, weil ihr Mann Alan Rickman einfach der doofen Heike Makatsch eine Kette schenkt und sie heult zur Mucke von Joni Mitchell und ich kann es kaum ertragen.
2: Wen muss man hier flachlegen, um eine Tasse Tee und einen Schokoladenkeks zu bekommen?
3: Ich habe das Gefühl, das wird ein wirklich gutes Weihnachten.
0: Und das ging vermutlich auch Nazareth so. Deshalb haben sie 2 Jahre nach Joni, also 1973, diesen Song einmal komplett auf links gedreht. Und die Schotten hatten dabei übrigens prominente Unterstützung. Produzent ihrer Version ist nämlich niemand Geringeres als die Purple-Urgestein Roger Glover.
1: Wie so oft kann man also auch hier sagen, das Cover ist tatsächlich einfach mal besser als das Original. Hier sind Nazareth mit This Flight Tonight.
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0: Nazareth on This Flight Tonight.
1: Geiler Song.
0: Genau, Viertel vor sieben. Ja, mega.
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0: Weil haben wir uns gestern auf das vorgezogene Finale bei der WM gefreut. Frankreich gegen Spanien, das wird das Spiel. Aber also irgendwie nicht, oder?
1: Nö.
0: Frankreich hat einfach gar nicht mitgespielt, oder? Hatten die eine echte Torchance?
1: Nö.
0: Hat Mbappé überhaupt mal aufs Tor geschossen? Ich weiß es nicht.
1: Habe ich nicht gesehen.
0: Unser Kollege Thomas Thonfeld in den USA, der hat das Spiel für uns geguckt. Guten Morgen, Thomas.
3: Guten Morgen.
0: Das war irgendwie eine überraschend einseitige Angelegenheit der gestern in Arlington, oder Thomas?
3: Ja, das muss man sagen, denn dass die Spanier die hochgelobte französische Offensive derart beherrschen, das war vorher so nicht zu erwarten. Spanien mit einer ganz, ganz starken Mannschaftsleistung. Frankreich kam kaum zu Chancen. Die Tore der Spanier dagegen absolut verdient. Sowohl der Elfmeter von Oyarzabal nach 22 Minuten, als auch der schön herauskombinierte zweite Treffer durch Porro in Minute 58. Liefert der Europameister im Finale nochmal so eine Leistung ab, dann hat das Team gute Chancen, auch den WM-Titel zu holen.
0: Ja, dann hoffen wir doch vor allem mal, dass das dann heute besser wird. Beim zweiten Halbfinale zwischen England und Argentinien. Und da bereitet sich ja Atlanta auf ein Hochrisikospiel vor mit extra Sicherheitsmaßnahmen und auch mit mehr Polizei. Warum ist denn das so, Thomas?
3: Na, zum einen fühlen sich die Engländer auch 40 Jahre danach immer noch durch das legendäre Handtor von Diego Maradona im WM-Viertelfinale von 1986 betrogen. Der Argentinier meinte hinterher ja, es sei die Hand Gottes gewesen, die den Ball ins englische Tor befördert habe. Zum anderen haben die beiden Länder ja 1982 einen Krieg um die Falklandinseln geführt. Und diese Gemengelage führt dazu, dass sich die Fangruppen jetzt nicht gerade vor gegenseitiger Zuneigung überschlagen.
0: Ja, kann man nachvollziehen. Krass. Es ist das Duell Weltmeister gegen Vize-Europameister. Ist einer von beiden für dich Favorit, Thomas?
3: Also beide Mannschaften nehmen sich nicht viel. Die Argentinier sind extrem abgezockt und sie haben eben diesen alles überragenden Ausnahmespieler Messi. Trainer Thomas Tuchel, der hat den Engländern eine sehr effiziente Spielweise verpasst. Sie glänzen nicht so oft, aber sie gewinnen ihre Spiele. Und sie haben mit Harry Kane und Jude Bellingham gleich zwei potenzielle Matchentscheider. Und vielleicht gibt das am Ende den Ausschlag. Warten wir es ab.
0: Jo, danke Thomas Thonfeld in den USA. England gegen Argentinien heute Abend wieder 21 Uhr. Aber diesmal auch wieder für alle frei zu sehen. Die Kollegen im Ersten übertragen nämlich live.
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14: Ich bin Dirk Zeitler. Spanien hat das Endspiel der Fußball-Weltmeisterschaft erreicht. Der Europameister besiegte im Halbfinale in Arlington Frankreich mit 2:0 und spielt am Sonntag in East Rutherford um den Titel. Ihren Finalgegner ermitteln Titelverteidiger Argentinien und England heute Abend in Atlanta.
15: Ein verdienter Sieg der Spanier, die Frankreichs hochgelobte Offensive um Superstar Mbappé fast durchgängig kontrollieren. Schon nach 22 Minuten die Führung durch Oyarzabal per Strafstoß. Porro besorgt nach 58 Minuten den zweiten Treffer. Spanien liefert auf den Punkt die beste Turnierleistung ab und kann nun entspannt verfolgen, ob sich heute im anderen Halbfinale Messis Argentinier oder England um Kane und Bellingham durchsetzt. Die Polizei in Atlanta ist im Großeinsatz, die Begegnung dort gilt als Hochrisikospiel. Thomas Thonfeld, Sportredaktion.
14: 4 von 5 Bundesbürgern sehen die Bundesregierung durch die jüngsten beschlossenen und angestoßenen Reformen nicht gestärkt. In einer YouGov-Umfrage gaben 47% an, die Regierung gehe geschwächt in die Sommerpause. Nur 10% sehen die Regierung gestärkt. Heute will sich Bundeskanzler Merz in Berlin bei der traditionellen Sommerpressekonferenz zu aktuellen Themen äußern. Die USA haben ihre Blockade von iranischen Häfen wieder aufgenommen. Laut dem zuständigen Regionalkommando des US-Militärs sollen so Schiffe daran gehindert werden, iranische Häfen oder Küstengebiete anzusteuern oder sie zu verlassen. US-Präsident Trump hatte die Wiederaufnahme der Blockade am Montag angekündigt.
16: Seeblockade, Angriffswellen, iranische Vergeltungsschläge und steigende Ölpreise, der Konflikt eskaliert. In einem TV-Interview drohte Trump erneut mit der Bombardierung von Brücken und Kraftwerken im Iran nächste Woche. Zunächst sollen die massiven Angriffe auf Irans militärische Infrastruktur weitergehen. So lange, bis ich sage, dass es reicht, sagte Trump dem TV-Sender Fox. Von einer Gebühr in der Straße von Hormuz war er wieder abgerückt. Nun sollen die Golfstaaten mit Investitionen und Handel die Kosten für die Sicherung der Meerenge stemmen. Aus den USA, Tina Eck.
14: Heftige Unwetter haben am Abend die Region Nürnberg schwer getroffen. Nach Angaben der Feuerwehr gingen innerhalb von 5 Stunden fast 3000 Notrufe ein. Die Einsatzkräfte rückten rund 1000 Mal aus, um umgestürzte Bäume zu beseitigen und vollgelaufene Keller auszupumpen. Nach Angaben der Einsatzkräfte gab es mehrere Verletzte.
17: Und jetzt für euch das Niedersachsen-Update mit Sean Eising. Die Stimmung in Niedersachsens Wirtschaft hält sich leicht auf. Grund sind angekündigte Reformen der Bundesregierung. Nach den heftigen Gewittern vom Montag beruhigt sich das Wetter in Niedersachsen. In den kommenden Tagen steigen die Temperaturen auf bis zu 32 Grad. Örtlich sind aber erneut kräftige Gewitter und Starkregen möglich. In Hannover könnte zudem ab heute wieder ein Grillverbot in öffentlichen Parks und Grünanlagen gelten. Grund ist eine Warnung des Deutschen Wetterdienstes. Mehr dazu in den News um 9:30.
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18: Hier steht ihr aktuell am längsten. Auf der A2 Richtung Dortmund gibt es zwischen Bad Eilsen und Porta Westfalica einen Unfall. Die Spur ist voll gesperrt. Ebenfalls Richtung Dortmund staut es sich zwischen Lauenau und Bad Eilsen auf 6 Kilometern. Auf der A2 Richtung Hannover steht ihr zwischen Peine und Lehrte Ost 7 Kilometer. In der Gegenrichtung, Richtung Dortmund, gibt es zwischen Garbsen und Wunstorf-Kohlenfeld dichten Verkehr. Auf der A28 zwischen Hatten und dem Kreuz Oldenburg-Ost sind in beiden Richtungen Rehe auf der Fahrbahn unterwegs. Auf der A27 Richtung Bremerhaven liegen in Höhe Bremen über Seestadt Gegenstände auf der Fahrbahn. Gute Fahrt!
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18: In Isenbüttel sind es aktuell 13 Grad, in Edemissen 14 und auch in Meine messen wir 13 Grad. Und so wird das Wetter heute. Es erwartet euch ein Tag mit teils bewölkt und sonnigen Abschnitten, das Ganze bei sommerlichen 29 Grad.
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19: Hi Leute. Und wir spielen jetzt wieder 60 Seconds Spezial zusammen. Ihr könnt mitspielen, wir haben noch einen freien Startplatz für euch. Jetzt einfach durchklingeln unter der 01806 86 86 85. 20 Cent pro Anruf aus dem Festnetz. Mobil ist es mehr. Und alle Infos und Teilnahmebedingungen findet ihr bei uns auf der Homepage und in der App.
20: Genau, das wisst ihr doch aber alles, oder? 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
19: Also jetzt mitspielen 60 Seconds Spezial 01806 86 86 85. Spielt mit uns gleich nach den Killers Mr. Brightside und nach Bryan Adams. The only thing that looks good on me is you. Wir haben es 4 Minuten nach 7. Euch einen schönen guten Morgen.
20: Morgen.
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0: Die Killers mit Mr. Brightside. Wir haben es 7:11.
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0: Und bei uns ist heute der Axel aus Bergen. Schönen guten Morgen.
3: Guten Morgen.
0: Hi Axel, hast du gestern auch Fußball geguckt, Halbfinale?
3: Selbstverständlich, selbstverständlich.
0: Und warst du enttäuscht?
3: Nee, für mich hat der Richtige gewonnen.
0: Oh! Ach krass, weil Eggers und ich, wir waren beide extra mal aus, gemeinsam in der Kneipe und wir waren uns eigentlich einig, dass Frankreich, also hatten wir schon im Finale gesehen und dann, ja, da kam ja gar nichts.
3: Leider nicht und mein Tipp ging deswegen auch voll in die Hose, aber meine Sympathien waren bei den Spaniern.
0: Die haben die einfach kaputt gemacht gestern. Die haben die komplett kaputt gemacht. Frankreich hat überhaupt nicht stattgefunden.
3: Die haben die gar nicht spielen lassen.
0: Das war schon krass. Ja. Dann mach doch das auch am besten jetzt bei 60 Seconds Spezial, Axel. Würde ich dir vorschlagen. 11 Punkte musst du toppen. Das ist nicht unmöglich. Aber
3: das ist aber
0: genau. Da brauchen wir einen spanischen Auftritt jetzt von dir, das ist klar.
3: Ole. Ja, Spanien als Vorbild.
0: Genau. Wir gucken mal, in welcher Kategorie du spielst. Und du sagst bitte Stopp.
3: Stopp.
1: Wissensgebiet. 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
0: So, das wird noch mehr Spaß.

0: Gehört Barack Obama zu den Republikanern oder Demokraten?
1: Demokraten.
0: Welche Parteien regieren in NRW? CDU und?
1: Grüne.
0: In welcher Stadt sitzt das Europäische Parlament hauptsächlich?
1: Brüssel.
0: Straßburg. Gibt es eine Partei mit Fokus auf den Tierschutz in Deutschland? Ja oder nein?
1: Ja, Tierschutzpartei.
0: Welcher ehemalige Gesundheitsminister steht im Zusammenhang mit der Maskenaffäre?
1: Spahn.
0: Wie viele Amtssprachen gibt es in der EU? 19 oder 24?
1: 24.
0: In welchem Land ist das Parlament als Knesset bekannt?
1: Russland.
0: Israel.
1: Nein, scheiße, Israel.
0: Welcher amerikanische Politiker sagte, ich bin der Zollkönig?
1: Alter.
0: Trump, wer sonst? Was bedeutet die Abkürzung MDL in der deutschen Politik?
1: Mitglied des Landtages.
0: Seit welchem Jahr gibt es in Deutschland die gleichgeschlechtliche Ehe? 2017 oder 2011?
1: 11.
0: Tatsächlich erst 17. Welches Amt ist das höchste deutsche Staatsamt?
1: Bundespräsident.
0: So, den nehmen wir auch noch mit dem Bundespräsidenten. Und wenn der Engelhardt so stöhnt, kannst du schon mal sicher sein, das war knapp. Axel, du warst richtig gut, aber jetzt...
1: Ja, aber Trump habe ich verkackt.
0: Ja, und über die Knesset, da ärgerst du dich bestimmt auch, ne? Du hast es eigentlich gewusst. Ja, jetzt waren es nur 10 Punkte. Schade, Mann. Das wären 12 gewesen, wa? Schade.
1: Dabei ist alles. Weißt du, dabei ist alles.
0: Gute Einstellung, ne? Hast dich auf jeden Fall sehr stark verkauft. Viel stärker als die Franzosen gestern. Von daher sagen wir herzlichen Dank fürs Mitspielen. Liebe Grüße nach Bergen.
1: Ich danke euch.
0: Hau rein. Mach's gut, Axel. Tschüss. Ciao, ciao. Und ihr könnt auch noch antreten bei 60 Second Spezial. Heute Mittag um 12 haben wir natürlich auch nochmal eine Spielrunde. Und um 17 Uhr gibt's auch eine. Und anmelden jederzeit per App oder per Homepage.
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0: Das Ding macht einen richtig gut wach, oder? Bon Jovi mit Born to Be My Baby. Wir haben es 19 Minuten nach 7. Jetzt gibt's Bonfire. Sweet Home Alabama nach Royal Republic und My House.
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8: Mit Sean Eising. Die Stadt Braunschweig weist auf ein mögliches Grillverbot wegen der aktuellen Trockenheit hin. Der Deutsche Wetterdienst erwartet für heute im Stadtgebiet einen Graslandfeuerindex von 4. Das entspricht der zweithöchsten Gefahrenstufe, so das Nachrichtenportal Regional Heute. Nach Angaben der Stadt ist Grillen in Park- und Grünanlagen ab dieser Stufe wegen der Brandgefahr nicht mehr gestattet. Auch städtische Grillplätze dürfen dann nicht genutzt werden. Die Stadt erinnert dabei an die Verordnung zur Aufrechterhaltung der öffentlichen Sicherheit und Ordnung. Der Grasland-Feuerindex sollte deshalb vor einem geplanten öffentlichen Grillen oder Lagerfeuer im Blick behalten werden, um kein Bußgeld zu riskieren. Die niedersächsische Wirtschaft reagiert vorsichtig positiv auf die Reformankündigung der schwarz-roten Koalition. Laut IHK Niedersachsen sehen Unternehmen politische Bewegung, ein echter Stimmungsumschwung sei aber noch nicht erreicht, so die dpa. Heftige Gewitter mit Starkregen, Hagel und möglichen Überflutungen haben ja am Montag Teile Niedersachsens getroffen. Der Deutsche Wetterdienst hatte erst kurz vor Beginn des Unwetters gewarnt. Wetterexperte Peter Schwarz vom ARD-Wetterkompetenzzentrum erklärt die kurzen Vorwarnzeiten mit einer schwer berechenbaren sogenannten diffusen Wetterlage. Nach den heftigen Gewittern beruhigt sich das Wetter in Niedersachsen zunächst. In den kommenden Tagen steigen die Temperaturen auf bis zu 32 Grad. Örtlich sind aber erneut kräftige Gewitter mit Starkregen und Hagel möglich. Alle Details zum Wetter, die gibt's jetzt gleich.
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10: Hier steht ihr aktuell am längsten. Auf der A2 Richtung Dortmund gibt es zwischen Bad Alsen und Porta Westfalica einen Unfall. Die Spur ist voll gesperrt. Im weiteren Verlauf steht ihr zwischen Lauenau und Bad Alsen auf 8 Kilometern. Auf der A2 Richtung Hannover gibt es zwischen Peine und Lehrte Ost 7 Kilometer Stau. In der Gegenrichtung Richtung Dortmund steht ihr zwischen Lauenau und Bad Alsen auf 8 Kilometern. Auf der A1 Richtung Osnabrück stockt der Verkehr zwischen Uphusen-Bremen-Mahndorf und Bremen-Arsten auf 6 Kilometern. In der Gegenrichtung Richtung Bremen gibt es zwischen Bremen-Brinkum und Bremen-Arsten 4 Kilometer Stau. Wir wünschen euch eine gute Fahrt.
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10: In Königslutter zeigt das Thermometer 15 Grad. Gifhorn meldet 13 Grad, während es in Peine mit 16 Grad etwas milder ist.
11: Und so wird das Wetter heute. Es erwartet euch ein Tag mit teils bewölkt und sonnigen Abschnitten, das Ganze bei sommerlichen 29 Grad.
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12: Um 8:02. Rock Buddies, ich brauche wieder eure Hilfe. Und zwar brauche ich mal neue Inspirationen für Kopfbedeckungen.
13: Oh.
12: Ich trage ja gerne Cap. Ja. Manche glauben, ich bin mit Käppi geboren, weil ich habe nun mal eine Glatze oder ich meine, da kommt zumindest das Knie jetzt langsam durch. Und im Sommer muss man ja wirklich dann immer aufpassen, dass man sich nicht die Platte verbrennt. Im Winter ist mir immer kalt, ohne Mütze oder Käppi. Aber nur Käppi, das ist es irgendwie auch nicht.
13: Was ist denn mit so einem kecken Piratentuch? So hinten zum
12: Zusammenknopf. Daran habe ich noch gar nicht gedacht. Aber nein, ich weiß es nicht. Naja, aber zum Beispiel, Schiebermütze, ja, finde ich cool, aber voll. Kann man auch nicht zu jedem Outfit tragen. Und Hut ist ja nochmal eine ganz andere Geschichte. Finde ich cool, Hüte, aber hast du jetzt letztens Friedrich Merz bei Wimbledon gesehen?
13: Ja,
12: der sah ja aus wie so ein James-Bond-Bösewicht. Ja, so will man ja auch nicht aussehen.
13: Das liegt aber an Friedrich Merz und nicht am Hut.
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0: Volbeat und Cape of Our Hero um genau 20 vor 8.
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0: So, und das hätten sich Liam und Noel Gallagher sicherlich nicht träumen lassen, aber ein Deutscher hat es tatsächlich gerade in der Hand, ob ihr größter Song Wonderwall endlich mal auf Platz 1 der Charts geht. Moment mal. Ich hab ganz viele Fragen. Also, vor allem frage ich mich als erstes, was hat diese Meldung hier zu suchen? Ich dachte, wir reden über die WM.
2: Ja, machen wir ja auch.
0: Okay, lasse ich mich drauf ein. Weitere Fragen? Um welchen Deutschen geht's dann hier?
2: Es geht um Thomas Tuchel, der ist ja aktuell der Trainer der Three Lions.
0: Und
2: wenn die Weltmeister werden, dann wird wohl Wonderwall auch auf die Eins gehen, denn der Song läuft ja immer nach den Spielen der Engländer und hat bisher zumindest schon mal für extrem gute Streaming-Zahlen gesorgt.
0: Okay, das macht Sinn. Und jetzt spreche ich endlich aus, was wir alle schon lange gedacht haben. Wonderwall war noch nie auf der Eins?
2: Ja!
0: Was? Krass, also voll. Jeder kennt den Song, jeder liebt den Song, absolute Legende, wird bei jedem Karaoke geschmettert.
2: Ja, ja.
0: Wie kann der bitte niemals auf der Eins gewesen sein?
2: Als Wonderwall 1995 rausgekommen ist, da gab es leider noch diese Schnulznummer hier von Robson and Jerome, I Believe. 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
0: newborn baby cry. Igitt. Und das war die Eins, das ist ja eine Frechheit.
2: Ja. Aber ey, jetzt, 30 Jahre später, könnte es endlich soweit sein. England muss halt nur gewinnen.
0: Dafür würde ich es denen fast schon gönnen, muss ich sagen. Boah.
2: Und Liam Gallagher, der hat auch schon auf X geschrieben, dass ihm ziemlich egal wäre, wer da alles in der Halftime-Show so rumtänzelt. Madonna, BTS, Shakira, ist ihm alles egal. Er will nach dem Sieg auf dem Platz, natürlich Bier geduscht, mit den Spielern dann zusammen Wonderwall schmettern.
0: Boah, das wäre auch richtig geil.
2: Ja, oder?
0: Aber ich habe noch eine Frage. Glaubst du nicht, dass dann eigentlich erstmal dieser Song hier laufen wird?
2: Ja, fair. Aber auch dazu hat sich Liam schon geäußert. Er hat gesagt, den könnte sich die FIFA mal sparen. Der Song ist nämlich, und jetzt zitiere ich ihn, der ist scheit. Also, ne?
0: Ja, ich hab's schon verstanden. Ne? Dieser Typ, sehr gut. Dicke Eier hat er schon immer. Also, Wonderwall könnte spätestens am 19. Juli zum WM-Finalspiel erstmals weltweit auf der 1 der Charts stehen.
2: Ja, aber wie gesagt, nur Baby.
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0: bald wieder auf der 1 der Charts. Zumindest wenn England Weltmeister wird. Oasis mit Wonderwall, 7.46 Uhr haben wir's.
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0: Und hattet ihr auch schon mal Stress mit der Deutschen Bahn? Na, Scherz, war eine rhetorische Frage.
2: Ich wollte auch gerade sagen, wer nicht?
0: Wir beide mussten ja gestern eine längere Strecke mit der Bahn fahren und keine Sorge, jetzt kommt auch nicht wieder so ein typischer Aufreger über die Bahn von wegen...
2: Das wäre aber angebracht. Wir hatten 83 Minuten Verspätung.
0: Siehst du mal, das habe ich schon wieder verdrängt. Ich will jetzt aber mal über Toiletten an Bahnhöfen sprechen.
2: Oh, nö, bitte nicht, Igitt.
0: Doch, ich finde, das muss sein, weil zum einen, also mal ganz kurz, die generelle Idee, dass Toiletten an Bahnhöfen kostenpflichtig sind und mittlerweile auch irgendwie 1 Euro kosten...
2: Boah.
0: Und es deswegen sowohl im als auch vor dem Bahnhof nach Urin stinkt, das ist schon mal auf jeden Fall eine geniale Idee, finde ich.
2: Das ist eine absolute Frechheit, genau.
0: Plus, gestern musste ich natürlich ausgerechnet aufs Klo, wo ich auf den Zug gewartet habe. Der hatte da schon 60 Minuten Verspätung und dann waren die Toiletten am Bahnhof auch noch gesperrt.
2: Oh.
0: Stattdessen musste ich dann auf ein Dixi-Klo gehen. Und das, obwohl ich so einen riesen Koffer dabei hatte.
2: Ah, stimmt.
0: Und ich war alleine zu dem Zeitpunkt und dann musste der ja auch irgendwie mit aufs Klo.
2: Oha.
0: Und das war alles ganz ehrenlos. Ich sag, also, ich hab den da mit reingenommen.
2: Und hast den dann so balanciert über dem Kopf oder was?
0: Oh, scheiße. Komplett traumatisiert, der Mann. Zum Glück habe ich ja durch die ganzen Festivals genügend Dixi-Klo-Erfahrung mitgebracht. Also zum Beispiel wie, dass man da niemals reingucken darf, wenn man den Deckel öffnet.
2: Aber oh, sag mal, Engelhardt, ist noch viel zu früh. Ist gut jetzt.
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11: Ich bin Dirk Zeitler. Die USA haben ihre Blockade von iranischen Häfen wieder aufgenommen. Laut dem zuständigen Regionalkommando des US-Militärs sollen so Schiffe daran gehindert werden, iranische Häfen oder Küstengebiete anzusteuern oder sie zu verlassen. US-Präsident Trump hatte die Wiederaufnahme der Blockade zuvor angekündigt.
12: Seeblockade, Angriffswellen, iranische Vergeltungsschläge und steigende Ölpreise, der Konflikt eskaliert. In einem TV-Interview drohte Trump erneut mit der Bombardierung von Brücken und Kraftwerken im Iran nächste Woche. Zunächst sollen die massiven Angriffe auf Irans militärische Infrastruktur weitergehen. So lange, bis ich sage, dass es reicht, sagte Trump dem TV-Sender Fox. Von einer Gebühr in der Straße von Hormuz war er wieder abgerückt. Nun sollen die Golfstaaten mit Investitionen und Handel die Kosten für die Sicherung der Meerenge stemmen. Aus den USA, Tina Eck.
11: Heftige Unwetter haben am Abend die Region Nürnberg schwer getroffen. Nach Angaben der Feuerwehr rückten die Einsatzkräfte rund 1000 Mal aus, um umgestürzte Bäume zu beseitigen und vollgelaufene Keller auszupumpen. Nach Angaben der Einsatzkräfte gab es mehrere Verletzte. Zum Sport. Spanien hat das Endspiel der Fußballweltmeisterschaft erreicht. Der Europameister besiegte im Halbfinale in Arlington Frankreich mit 2:0 und spielte am Sonntag in East Rutherford um den Titel. Ihren Finalgegner ermitteln Titelverteidiger Argentinien und England heute Abend in Atlanta.
13: Ein verdienter Sieg der Spanier, die Frankreichs hochgelobte Offensive um Superstar Mbappé fast durchgängig kontrollieren. Schon nach 22 Minuten die Führung durch Oyarzabal per Strafstoß. Porro besorgt nach 58 Minuten den zweiten Treffer. Spanien liefert auf den Punkt die beste Turnierleistung ab und kann nun entspannt verfolgen, ob sich heute im anderen Halbfinale Messis Argentinier oder England um Kane und Bellingham durchsetzt. Thomas Thonfeld, Sportredaktion.
11: Auf dem Weg zu einem Engagement von Jürgen Klopp als Bundestrainer haben DFB-Präsident Neuendorf und Red Bull-Chef Mitzlaff anscheinend eine Lösung gefunden. Konkrete Ergebnisse über das Treffen in München wurden zunächst nicht veröffentlicht. Knackpunkt der Gespräche war Klopps Vertrag als Head of Global Soccer bei Red Bull. In dieser Funktion ist er noch bis 2029 an Red Bull gebunden.
14: Und jetzt für euch das Niedersachsen-Update mit John Eising. Die Stimmung in Niedersachsens Wirtschaft hält sich leicht auf. Grund sind angekündigte Reformen der Bundesregierung. Nach den heftigen Gewittern vom Montag beruhigt sich das Wetter in Niedersachsen. In den kommenden Tagen steigen die Temperaturen auf bis zu 32 Grad. Örtlich sind aber erneut kräftige Gewitter und Starkregen möglich. In Hannover könnte zudem ab heute wieder ein Grillverbot in öffentlichen Parks und Grünanlagen gelten. Grund ist eine Warnung des Deutschen Wetterdienstes. Mehr dazu in den News um 13:30.
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16: Hier steht ihr aktuell am längsten. Auf der A2 Richtung Dortmund zwischen Bad Nenndorf und Bad Eilsen gibt es 10 Kilometer Stau. Im weiteren Verlauf zwischen Bad Eilsen und Porta Westfalica ist die Spur nach einem Unfall voll gesperrt. Auf der A1 Richtung Osnabrück zwischen dem Bremer Kreuz und Bremen-Arsten stockt der Verkehr auf 6 Kilometern. In der Gegenrichtung zwischen Bremen-Brinkum und Bremen-Arsten staut es sich auf 4 Kilometern. Auf der A27 Richtung Bremerhaven zwischen Bremerhaven Süd und Bremerhaven Geestemünde gibt es 4 Kilometer Stau. Ebenfalls Richtung Cuxhaven zwischen Neuenwalde und Nordholz staut es sich auf 3 Kilometern. Personen halten sich auf der Fahrbahn auf. Gute Fahrt!
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16: In Edemissen zeigt das Thermometer aktuell 17 Grad. In Ilsede sind es 16 Grad und Leiferde meldet 15 Grad. Und so wird das Wetter heute. Es erwartet euch ein Tag mit teils bewölkt und sonnigen Abschnitten. Das Ganze bei sommerlichen 29 Grad.
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21: Morgen. Jetzt haben wir eben schon ganz kurz mal über unsere gemeinsame Zugfahrt gestern gesprochen, Eggers. Und jetzt muss ich tatsächlich auch doch nochmal über Verspätung reden. Unser Zug hatte ja gestern 83 Minuten Verspätung.
22: Das war schlimm.
21: Und ich finde es schon krass, wie besonders scheinbar wir Deutschen, wenn wir im Zug sind oder wenn wir auch in einem Fahrstuhl oder sowas sind, da wird ja nicht gesprochen. Jeder schaut mittlerweile nur auf sein Handy, aber gesprochen wird nicht.
22: Nee.
21: Außer natürlich, es gibt einen gemeinsamen Feind. Und das war in dem Fall dann der Zugbegleiter, der ja immer wieder erzählen musste, wie viel Verspätung wir jetzt schon wieder haben.
22: So leid.
21: Und das war dann aber so witzig. Dann, ja, wir haben jetzt mittlerweile 83 und dann waren also... Also, und dann suchen plötzlich alle Deutschen den Augenkontakt. Ist es denn also, ist es denn die Möglichkeit, oder? Finden Sie doch auch. Und wenn du dann nicht drauf eingehst, dann sind sie aber sauer, oder?
22: Ist ja, dann bist, auch aufgefallen,
21: dann bist
22: ne?
21: du der Böse, absolut.
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0: Foo Fighters mit Under You. Wir haben es genau 7:45.
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3: Von Instagram.
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0: Meredith Brooks mit Bitch. Wir haben es genau 20 nach 8. Jetzt gibt's die Scorpions mit Big City Nights und die Bischmut. Enjoy the silence.
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2: Mit Sean Eising. Die Stadt Braunschweig weist auf ein mögliches Grillverbot wegen der aktuellen Trockenheit hin. Der Deutsche Wetterdienst erwartet für heute im Stadtgebiet einen Graslandfeuerindex von 4. Das entspricht der zweithöchsten Gefahrenstufe, so das Nachrichtenportal Regional Heute. Nach Angaben der Stadt ist Grillen in Park- und Grünanlagen ab dieser Stufe wegen der Brandgefahr nicht mehr gestattet. Auch städtische Grillplätze dürfen dann nicht genutzt werden. Die Stadt erinnert dabei an die Verordnung zur Aufrechterhaltung der öffentlichen Sicherheit und Ordnung. Der Grasland-Feuerindex sollte deshalb vor einem geplanten öffentlichen Grillen oder Lagerfeuer im Blick behalten werden, um kein Bußgeld zu riskieren. Die niedersächsische Wirtschaft reagiert vorsichtig positiv auf die Reformankündigung der schwarz-roten Koalition. Laut IHK Niedersachsen sehen Unternehmen politische Bewegung, ein echter Stimmungsumschwung sei aber noch nicht erreicht, so die dpa. Heftige Gewitter mit Starkregen, Hagel und möglichen Überflutungen haben ja am Montag Teile Niedersachsens getroffen. Der Deutsche Wetterdienst hatte erst kurz vor Beginn des Unwetters gewarnt. Wetterexperte Peter Schwarz vom ARD-Wetterkompetenzzentrum erklärt die kurzen Vorwarnzeiten mit einer schwer berechenbaren sogenannten diffusen Wetterlage. Nach den heftigen Gewittern beruhigt sich das Wetter in Niedersachsen zunächst. In den kommenden Tagen steigen die Temperaturen auf bis zu 32 Grad. Örtlich sind aber erneut kräftige Gewitter mit Starkregen und Hagel möglich. Alle Details zum Wetter, die gibt's jetzt gleich.
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3: Hier steht ihr aktuell am längsten. Auf der A2 Richtung Dortmund ist die Fahrbahn zwischen Bad Alsen und Porta Westfalica nach einem Unfall voll gesperrt. Rechnet mit erheblichen Verzögerungen und nutzt weiträumig die Umleitungen über die B83 und B482. Auf der A27 Richtung Bremerhaven gibt es zwischen Bremerhaven Süd und Bremerhaven Geestemünde 4 Kilometer Stau. In der Gegenrichtung, Richtung Cuxhaven, stehen zwischen Neuenwalde und Nordholz 3 Kilometer wegen Personen auf der Fahrbahn. Bitte bleibt im Fahrzeug. Auf der A1 Richtung Osnabrück staut es sich zwischen Uphusen und Bremen-Arsten auf 6 Kilometern. In der Gegenrichtung, Richtung Bremen, gibt es zwischen dem Dreieck Stur und Bremen-Arsten 4 Kilometer Stau. Habt eine gute und sichere Fahrt.
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3: In Königslutter zeigt das Thermometer gerade 16 Grad. In Peine und Isenbüttel ist es etwas milder, mit jeweils 18 Grad. Und so wird das Wetter heute. Es erwartet euch ein Tag mit teils bewölkt und sonnigen Abschnitten. Das Ganze bei sommerlichen 29 Grad.
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4: Um 8:30. Ihr kennt das vielleicht auch, es gibt nichts Schlimmeres, wie wenn man mal mit einem öffentlichen Verkehrsmittel fahren muss und dann, also man ist allein unterwegs und dann merkt man, oh, ich habe meine Kopfhörer vergessen. Und dann kann man die ganze Fahrt über keine Musik hören, sondern muss sich irgendwelches nerviges Gelaber oder irgendwelche Handymusik anhören von anderen Leuten. Und das Pendant jetzt in der Sommerzeit ist, finde ich, wenn man aus dem Haus geht und seine Sonnenbrille vergessen hat.
5: Ja, oder? Mann. Oh. Total.
4: Und das ist dir heute passiert. Ja. Wie fühlt es sich so an, jetzt wo hier auch die Sonne so langsam
5: ins Studio reinballert? Die ballert ins Studio, das nervt mich wie die Hölle.
4: Kriegt man fast so ein bisschen auch Kopfschmerzen vom dauernd Blinzeln,
5: genau,
4: oder?
5: Genau, aber ich möchte mich nicht beschweren. Es ist trotzdem besser, ohne Sonnenbrille in der Sonne zu sein, als ohne Sonnenbrille im Regen.
4: Oh, der nächste Kalenderspruch. Bitte, bitte einmal aufschreiben und drucken. Dankeschön.
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0: Green Day mit American Idiot um 20 vor 9.
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0: Und habt ihr euch eigentlich schon mal gefragt, warum es heißt, aller guten Dinge sind drei? Warum drei?
2: Nee, noch nie.
0: Warum ist es drei?
2: Das ist eine heilige Zahl, oder? Wenn wir hier Aufzählungen machen im Radio, dann sagt man auch mal das, das und das. Zwei ist zu wenig, vier ist zu viel. Drei.
0: Jetzt sage ich euch mal was. Es hat gar nichts mit Dingen zu tun. Es kommt gar nicht das Wort Dinge. Denn das Ganze kommt eigentlich von dem altdeutschen Wort Ting. Und weißt du, was ein Ting war damals im Mittelalter?
2: Ting. Nein.
0: Ein Ting war bei den Germanen und auch bei den Wikingern damals ein großes Gerichtsverfahren. Da hat man zum Ting eingeladen und da sind immer alle hingekommen, die Bauern und die Adligen auch, und dann wurde Gericht gehalten und das war ein Ting. Und wenn du verurteilt wurdest und du bist zu drei Tings nicht gekommen, dann bist du als vogelfrei erklärt worden.
2: Aha.
0: Deshalb aller guten Tinge sind drei. Weil dreimal nicht beim Ting, also beim Gericht aufgekommen, wurdest du für vogelfrei erklärt und durftest einfach so getötet werden.
2: Hm, okay. Und meinst du, ich sollte diese Geschichte jetzt das nächste Mal in der Kneipe erzählen?
0: Ich denke schon, dass du sagst.
2: Fliegen mir da die Frauenherzen nur so zu?
0: Klar, historische Sachen sind sexy.
3: So, reicht dann auch mal. Ihr zwei Laberköppe.
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0: Die Stones live mit Like a Rolling Stone um gleich 8:45.
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0: Was haben wir uns gestern auf das vorgezogene Finale bei der WM gefreut, oder? Frankreich gegen Spanien, das wird das Spiel. Irgendwie nicht.
2: Nee, Frankreich hat ja auch irgendwie gar nicht mitgespielt, oder? Hatten die eine echte Torchance? Hat Mbappé überhaupt mal aufs Tor geschossen?
0: Also es ist wirklich
2: unfassbar
0: schwach von Frankreich. Unser Kollege Stefan Hox hat das Spiel auch gesehen, Hoxi. Das war überraschend einseitig da gestern Abend in Arlington, oder?
3: Ja, definitiv. Die Spanier haben zum richtigen Zeitpunkt die Tore gemacht. Das muss man so deutlich sagen. Die Franzosen haben eine Menge probiert, aber ihre Extrakönner haben gestern überhaupt nicht funktioniert. Die Spanier dagegen waren im richtigen Moment zur Stelle. Und deshalb sind sie für mich auch völlig verdient nach 16 Jahren mal wieder im Endspiel einer Fußball-Weltmeisterschaft. Wir dürfen ja auch nicht vergessen, sie sind amtierender Europameister. Da darf man dann auch schon mal erwarten, dass sie so ein WM-Finale erreichen. Aber ich bin auch ganz ehrlich, viele haben im Vorfeld mit den Franzosen gerechnet. Ich habe von Anfang an ja gesagt, dass die Spanier für mich der Top-Favorit bei diesem Turnier sind und fühle mich jetzt irgendwie ein Stück weit auch bestätigt, denn die machen einfach einen guten Eindruck, haben eine perfekte Spielidee und sind vor allen Dingen auch in der Lage zurückzukommen, wenn sie halt mal merken, dass es nicht so gut läuft.
2: So, und Eggers, du und ich, wir waren ja gestern gemeinsam in der Kneipe Fußball gucken und da hast du ja auch dann irgendwann gesagt, oh Mann, jetzt gewinnt der doofe Hox am Ende auch noch die Fußball-Weltmeisterwette.
0: Oh ja, ne? Wir wetten bei jeder WM, wer Weltmeister wird. Ich habe auf Deutschland gesetzt. Und Hoxi, du liegst ja mit Spanien jetzt wirklich deutlich besser.
3: Tja, das kann man wohl sagen. Also endlich lässt du auch die Katze mal aus dem Sack. Deine deutschen Jungs sind ja schon ziemlich lange ausgeschieden, so ehrlich müssen wir sein. Meine Spanier sind nach wie vor dabei. Ein Sieg fehlt bis zum ganz großen Triumph. Das wäre ein absoluter Hammer für mich, wenn die Spanier nach dem Europameistertitel auch noch den Weltmeistertitel sichern würden. Ja, und den Lappen, den finde ich auch ganz cool, den sie tragen. Also da darfst du durchaus mal ein bisschen in die Tasche greifen. Abgesehen davon, dass ich natürlich stolz wie Bolle wäre, wenn ich dich schon wieder bei der Wette in die Tasche stecken könnte. Es würde dann übrigens 3:1 stehen für mich. Das nur am Rande erwähnt, aber ich hoffe, du kannst es verknusen. Also bist ja eigentlich auch ein harter Hund. Das ist schon eine harte Nummer. Also da möchte ich nicht mit dir tauschen.
0: Ich habe anders gerechnet, aber okay, macht ja nichts.
2: Jetzt muss man auch, finde ich, immer noch mal dazu sagen, mit Lappen meint der Kollege Hox ja das Trikot. Und Eggers, ich habe auch gerade noch mal gegoogelt, das aktuelle Spanien-Trikot kostet schlappe 100 Tacken. Viel Spaß dabei.
0: Ja, ja. Weltschulden sind Ehrenschulden, noch sind sie nicht Weltmeister, aber den Huni zahle ich am Ende gerne. Hauptsache Argentinien wird's nicht.
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2: Man muss jetzt als Rockstar nicht unbedingt der größte Tierschützer sein, aber bei einem Konzert in der Menge ein Huhn schlachten zu lassen, das kommt auch bei der Allgemeinheit nicht besonders gut an. Egal ob Absicht oder nicht, bei einem Konzert in Toronto im Jahr 1969 haben Alice Cooper eine Henne ins Publikum geworfen. Ganz schlechte Idee. Die Zuschauer rissen das Tier nämlich auseinander. Die Presse machte raus, die Band habe die Henne selbst getötet. Gut, was lernen wir daraus? Das Haustier dann doch lieber zu Hause lassen, wenn man einen Auftritt hat.
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10: Ich bin Dirk Zeitler. Die USA haben ihre Blockade von iranischen Häfen wieder aufgenommen. Laut dem zuständigen Regionalkommando des US-Militärs sollen so Schiffe daran gehindert werden, iranische Häfen oder Küstengebiete anzusteuern oder sie zu verlassen. US-Präsident Trump hatte die Wiederaufnahme der Blockade zuvor angekündigt.
11: Seeblockade, Angriffswellen, iranische Vergeltungsschläge und steigende Ölpreise, der Konflikt eskaliert. In einem TV-Interview drohte Trump erneut mit der Bombardierung von Brücken und Kraftwerken im Iran nächste Woche. Zunächst sollen die massiven Angriffe auf Irans militärische Infrastruktur weitergehen. So lange, bis ich sage, dass es reicht, sagte Trump dem TV-Sender Fox. Von einer Gebühr in der Straße von Hormuz war er wieder abgerückt. Nun sollen die Golfstaaten mit Investitionen und Handel die Kosten für die Sicherung der Meerenge stemmen. Aus den USA, Tina Eck.
10: Heftige Unwetter haben am Abend die Region Nürnberg schwer getroffen. Nach Angaben der Feuerwehr rückten die Einsatzkräfte rund 1000 Mal aus, um umgestürzte Bäume zu beseitigen und vollgelaufene Keller auszupumpen. Nach Angaben der Einsatzkräfte gab es mehrere Verletzte. Zum Sport. Spanien hat das Endspiel der Fußballweltmeisterschaft erreicht. Der Europameister besiegte im Halbfinale in Arlington Frankreich mit 2:0 und spielte am Sonntag in East Rutherford um den Titel. Ihren Finalgegner ermitteln Titelverteidiger Argentinien und England heute Abend in Atlanta.
12: Ein verdienter Sieg der Spanier, die Frankreichs hochgelobte Offensive um Superstar Mbappé fast durchgängig kontrollieren, schon nach 22 Minuten die Führung durch Oyarzabal per Strafstoß, Porro besorgt nach 58 Minuten den zweiten Treffer. Spanien liefert auf den Punkt die beste Turnierleistung ab und kann nun entspannt verfolgen, ob sich heute im anderen Halbfinale Messis Argentinier oder England um Kane und Bellingham durchsetzt. Thomas Thonfeld, Sportredaktion.
10: Auf dem Weg zu einem Engagement von Jürgen Klopp als Bundestrainer haben DFB-Präsident Neuendorf und Red Bull-Chef Mitzlaff anscheinend eine Lösung gefunden. Konkrete Ergebnisse über das Treffen in München wurden zunächst nicht veröffentlicht. Knackpunkt der Gespräche war Klopps Vertrag als Head of Global Soccer bei Red Bull. In dieser Funktion ist er noch bis 2029 an Red Bull gebunden.
13: Und jetzt für euch das Niedersachsen-Update mit John Eising. Die Stimmung in Niedersachsens Wirtschaft hält sich leicht auf. Grund sind angekündigte Reformen der Bundesregierung. Nach den heftigen Gewittern vom Montag beruhigt sich das Wetter in Niedersachsen. In den kommenden Tagen steigen die Temperaturen auf bis zu 32 Grad. Örtlich sind aber erneut kräftige Gewitter und Starkregen möglich. In Hannover könnte zudem ab heute wieder ein Grillverbot in öffentlichen Parks und Grünanlagen gelten. Grund ist eine Warnung des Deutschen Wetterdienstes. Mehr dazu in den News um 13:30.
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15: Hier steht ihr aktuell am längsten. Auf der A2 Richtung Dortmund gibt es zwischen Bad Alsen und Porta Westfalica 6 Kilometer Stau. In der Gegenrichtung Richtung Hannover steht ihr zwischen Peine und Hermeler Wald ebenfalls 6 Kilometer. Auf der A1 Richtung Bremen staut es sich zwischen Bremen-Brinkum und Bremen-Arsten auf 4 Kilometern. In der Gegenrichtung Richtung Osnabrück gibt es zwischen Obhusen-Bremen-Mahndorf und Bremen-Arsten 5 Kilometer stockenden Verkehr. Ebenfalls auf der A1 Richtung Bremen gibt es zwischen Wildeshausen-West und Ahlhorner Heide 2 Kilometer Stau. In der Gegenrichtung Richtung Osnabrück liegen zwischen dem Dreieck Ahlhorner Heide und Wildeshausen-West Spanngurte auf der Fahrbahn. Habt eine gute und sichere Fahrt.
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15: In Schöningen zeigt das Thermometer derzeit 15 Grad. Wärmer ist es in Vorsfelde mit 19 Grad, während in Bad Deckenstedt aktuell 17 Grad gemessen werden. Und so wird das Wetter heute. Es erwartet euch ein Tag mit teils bewölkt und sonnigen Abschnitten, das Ganze bei sommerlichen 29 Grad.
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17: Guten Morgen.
18: Ey, und diese Meldung. Eigentlich will ich sagen, macht betroffen, aber dafür ist sie eigentlich zu lustig. In Zürich werden jetzt Tickets fürs Helene Fischer Konzert verschenkt.
17: Oha, weil die keiner sehen will, oder?
18: Es ist nicht ausverkauft, ganz und gar nicht ausverkauft, aber das wollen die natürlich nicht zugeben. Und deshalb haben die sich so eine ganz krude Begründung ausgedacht. Also, weil Linkin Park beim letzten Konzert in Zürich eine halbe Stunde überzogen haben und es deshalb aber länger lauter war, soll das jetzt ein Ausgleich für die Anwohner sein.
17: Das macht ja auf so vielen Ebenen gar keinen Sinn.
18: Gar keinen Sinn.
17: Also erstmal, das glaubt ihnen doch keiner, dass sie das von vornherein vorhatten und dafür dann extra so Karten zurückgehalten haben.
18: Absolut lächerlich, ja.
17: Und zweitens, die schenken mir jetzt Konzertkarten, weil ein Konzert zu laut war. Das ist doch wie, als wenn du sagst, ich möchte das Schnitzel nicht, ich bin Vegetarier und dann kriegst du als Entschuldigung dafür eine Bratwurst.
19: Jetzt guck dir die Scheiße an. Du musst mal fragen, ob die... Weiß ich nicht. Sollen wir nach Hause fahren oder was?
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1: So, Engelhard, jetzt versau ich dir mal so richtig schön die Laune.
2: Och nö. Was ist jetzt schon wieder ein Cover?
1: Wie du sofort weißt, was kommt. Ja. Kennst mich schon ein bisschen länger, was? Also, du hast natürlich völlig recht. Und diesmal trifft es einen Song, den wir beide auch sehr mögen, nämlich diesen.
2: Ich wusste wirklich nicht, dass This Flight Tonight ein Cover ist. So geil. Also diese Version, muss ich ja jetzt wirklich sagen, von Nazareth.
1: Ja, wir lieben den beide. Geile Energie.
2: Ja.
1: Und die geht dem Original aber auch sowas von.

0: Oder weniger fast schon Disco-Schlagzeug. Dieses
1: ja, da, einfach, blöd, einfach der Drive. Ich muss sagen, ich kenne Joni Mitchell eigentlich auch nur aus dem Film Tatsächlich Liebe, wo Emma Thompson sie hört, weil ihr Mann Alan Rickman einfach der doofen Heike Makatsch eine Kette schenkt und sie heult zur Mucke von Joni Mitchell und ich kann es kaum ertragen.
2: Wen muss man hier flachlegen, um eine Tasse Tee und einen Schokoladenkeks zu bekommen?
3: Ich habe das Gefühl, das wird ein wirklich gutes Weihnachten.
0: Und das ging vermutlich auch Nazareth so. Deshalb haben sie 2 Jahre nach Joni, also 1973, diesen Song einmal komplett auf links gedreht. Und die Schotten hatten dabei übrigens prominente Unterstützung. Produzent ihrer Version ist nämlich niemand Geringeres als Deep Purple-Urgestein Roger Glover.
1: Wie so oft kann man also auch hier sagen, das Cover ist tatsächlich einfach mal besser als das Original. Hier sind Nazareth mit This Flight Tonight.

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12: Mit Sean Eising. Die Stadt Braunschweig weist auf ein mögliches Grillverbot wegen der aktuellen Trockenheit hin. Der Deutsche Wetterdienst erwartet für heute im Stadtgebiet einen Graslandfeuerindex von 4. Das entspricht der zweithöchsten Gefahrenstufe, so das Nachrichtenportal Regional Heute. Nach Angaben der Stadt ist Grillen in Park- und Grünanlagen ab dieser Stufe wegen der Brandgefahr nicht mehr gestattet. Auch städtische Grillplätze dürfen dann nicht genutzt werden. Die Stadt erinnert dabei an die Verordnung zur Aufrechterhaltung der öffentlichen Sicherheit und Ordnung. Der Grasland-Feuerindex sollte deshalb vor einem geplanten öffentlichen Grillen oder Lagerfeuer im Blick behalten werden, um kein Bußgeld zu riskieren. Die niedersächsische Wirtschaft reagiert vorsichtig positiv auf die Reformankündigung der schwarz-roten Koalition. Laut IHK Niedersachsen sehen Unternehmen politische Bewegung, ein echter Stimmungsumschwung sei aber noch nicht erreicht, so die dpa. Heftige Gewitter mit Starkregen, Hagel und möglichen Überflutungen haben ja am Montag Teile Niedersachsens getroffen. Der Deutsche Wetterdienst hatte erst kurz vor Beginn des Unwetters gewarnt. Wetterexperte Peter Schwarz vom ARD-Wetterkompetenzzentrum erklärt die kurzen Vorwarnzeiten mit einer schwer berechenbaren sogenannten diffusen Wetterlage. Nach den heftigen Gewittern beruhigt sich das Wetter in Niedersachsen zunächst. In den kommenden Tagen steigen die Temperaturen auf bis zu 32 Grad. Örtlich sind aber erneut kräftige Gewitter mit Starkregen und Hagel möglich. Alle Details zum Wetter, die gibt's jetzt gleich.
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13: Hier steht ihr aktuell am längsten. Auf der A2 Richtung Dortmund gibt es zwischen Bad Eilsen und Porta Westfalica 6 Kilometer Stau. In der Gegenrichtung läuft es zwischen Peine und Lehrte Ost 6 Kilometer lang nur stockend. Auf der A1 Richtung Bremen staut es sich zwischen Bremen-Brinkum und Bremen-Hemelingen auf 4 Kilometern. In der Gegenrichtung stockt der Verkehr zwischen Uphusen und Bremen-Arsten auf 4 Kilometern. Ebenfalls auf der A1 Richtung Bremen läuft es zwischen Hamburg-Harburg und dem Horster Dreieck stockend. Am Maschener Kreuz auf der Überleitung zur A7 Richtung Hannover ist die Feuerwehr nach einem Unfall im Einsatz. Gute Fahrt.
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13: In Meine zeigt das Thermometer 19 Grad. Wolfsburg meldet 22 Grad, während es in Königslutter 18 Grad sind. Und so wird das Wetter heute. Es erwartet euch ein Tag mit teils bewölkt und sonnigen Abschnitten, das Ganze bei sommerlichen 29 Grad.

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1: Die Blathorn Gang und Along Comes Mary. Und das war's dann schon fast wieder mit der Morning Rock Show für heute. Gleich ab 10 übernimmt Annette Radek.
2: Ja, und für uns kommen jetzt übrigens unsere neuen Einschaltquoten Along. Die werden uns heute noch mitgeteilt. Das ist ja immer ein sehr spannender Moment für uns.
1: Da aber hören wir, wie oft ihr uns gehört habt. Aber wir gehen davon aus, super oft.
2: Ja, hoffe ich mal.
1: Also, ja, ich meine nicht.
2: Wir haben zumindest alles gegeben.
1: Wenn wir morgen hier nicht mehr zu hören sind, dann wisst ihr, die Zahlen waren leider nicht gut genug.
2: Ja, ja.
1: Dann fliegt nämlich immer als erstes die Morning Show raus. Das mal nur so nebenbei. Aber da gehen wir überhaupt nicht von aus, weil wir wissen ja, wir kriegen von euch ja ganz viel Feedback und da wissen wir, eigentlich seid ihr immer richtig gut dabei. Dafür schon mal herzlichen Dank und dann hören wir uns hoffentlich dann morgen wieder ab 5.
2: Genau, also sagen wir tschüss und das heißt entweder bis morgen oder bis...
1: Niemals!
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2: Ich bin Dirk Zeitler. US-Präsident Trump hat dem Iran mit Angriffen auf die zivile Infrastruktur des Landes gedroht. Nächste Woche würden alle Kraftwerke und Brücken zerstört, es sei denn, sie kommen an den Verhandlungstisch und verhandeln, sagte er in einem Interview des US-Senders Fox News.
3: Schon im April hatte Trump dem Iran mit Vernichtung gedroht. Damals lenkte die Führung in Teheran ein und beide Kriegsparteien vereinbarten eine Waffenruhe. Heute dagegen sind die Fronten verhärtet. Auch das iranische Militär scheint bereit, größere Risiken einzugehen, um seine Kontrolle über die Straße von Hormuz zu sichern. Experten warnen deshalb, der Krieg könnte erneut mehrere Wochen dauern. Damit wächst die Sorge vor einer weiteren Eskalation in der gesamten Region. Aus Teheran, Arne Bentsch.
2: Heftige Unwetter haben die Region Nürnberg am Abend schwer getroffen. Es gibt mehrere Verletzte. Nach Angaben der Feuerwehr gingen innerhalb von 5 Stunden fast 3000 Notrufe ein. Daraus entstanden rund 1000 Feuerwehreinsätze in Nürnberg, Fürth und Erlangen.
4: Sender einer Hitzewelle ist oft verbunden mit heftigen Unwettern. Die ganze Nacht sind die Rettungskräfte im Dauereinsatz, pumpen vollgelaufene Keller leer oder räumen umgestürzte Bäume zur Seite. Auch Autos und Gebäude werden von Bäumen getroffen, mehrere Menschen eingeklemmt. Der Flugverkehr am Airport Nürnberg wird für 80 Minuten eingestellt. 7 Flüge sind betroffen. An einer Grundschule im Landkreis Nürnberger Land fällt der Präsenzunterricht heute wegen umgestürzter Bäume und herabfallender Äste aus. Uli Reitinger, Nachrichtenredaktion.
2: Bei Razzien wegen mutmaßlichen Drogenschmuggels in die Justizvollzugsanstalt Rheinbach bei Bonn haben Ermittler in Privatwohnungen unter anderem Kokain und Amphetamine gefunden. Die 8 beschuldigten JVA bediensteten wurden laut Ministerium suspendiert. In insgesamt 8 Wohnungen beschlagnahmten die Ermittler Dutzende Beweismittel, vor allem Handys, Laptops und Schriftsätze. Zum Sport. Spanien hat das Endspiel der Fußballweltmeisterschaft erreicht. Der Europameister besiegt im Halbfinale in Arlington Frankreich mit 2:0 und spielt am Sonntag in East Rutherford um den Titel. Ihren Finalgegner ermitteln Titelverteidiger Argentinien und England heute Abend in Atlanta.
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6: Hier steht ihr aktuell am längsten. Auf der A2 Richtung Dortmund gibt es zwischen Bad Alsen und Porta Westfalica 5 Kilometer Stau. In der Gegenrichtung stockt der Verkehr zwischen Peine und Hämeler Wald auf 6 Kilometern. Auf der A1 Richtung Bremen staut es sich zwischen Bremen-Brinkum und Bremen-Arsten auf 4 Kilometern. Ebenfalls 4 Kilometer Stau gibt es in der Gegenrichtung zwischen Wildeshausen Nord und Ahlhorner Heide. Auf der A7 Richtung Hannover stockt der Verkehr zwischen dem Maschener Kreuz und Thies-Hope auf 4 Kilometern. Habt eine gute und sichere Fahrt.
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6: In Vechelde zeigt das Thermometer 20 Grad, in Königslutter ebenfalls 20 Grad. In Isenbüttel ist es mit 22 Grad etwas wärmer. Und so wird das Wetter heute. Es erwartet euch ein Tag mit teils bewölkt und sonnigen Abschnitten, das Ganze bei sommerlichen 29 Grad.
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7: Guten Morgen, auf geht's in einen wundervollen Sommertag. Habt eine ganz schöne Zeit, egal ob ihr gerade schon in der Firma hockt oder Homeoffice habt, im Auto sitzt oder sogar Urlaub. Lasst es euch richtig gut gehen. Jetzt mit Come On, Feel the Noise.

0: My Hero, die Foo Fighters. Wir wissen, dass ihr diesen Song total gerne habt und deswegen läuft er auch hier, denn ihr entscheidet hier, ihr seid unsere Rock Buddies, ihr seid natürlich die Allerwichtigsten, denn ihr bestimmt hier auch, was ihr hören wollt. Deswegen freuen wir uns auch so sehr, wenn ihr immer schön den Songtest mitmacht. Das dauert auch nicht lange, macht riesen Spaß, kann man mal nebenbei auch eine Pause auf der Arbeit machen. Zu Hause, wann immer Zeit ist, zusammen mit den Kollegen oder mit der Familie. Einfach auf unsere App und Seite gehen, genau. Da stellen wir dann immer so kurze Songausschnitte rein, aus allen Dekaden natürlich alles Rock, ja. Und ihr entscheidet dann, was ihr hören wollt und was nicht. Was ihr gemeinschaftlich abwählt, wo ihr sagt, boah, bitte, ey, nee, das will ich auf keinen Fall hören. Das kommt euch natürlich nicht ans Ohr, wo ihr sagt, ja, Hammer, richtig geil. Natürlich spielen wir das, wie jetzt zum Beispiel, Good Charlotte, I Just Wanna Live, 2005, richtig geile Nummer. Also sozusagen Best-Tester. Vielen, vielen Dank fürs Einschalten und auch fürs Mitmachen beim Songtest.
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13: Hier steht ihr aktuell am längsten. Auf der A27 Richtung Bremerhaven gibt es zwischen Stote und Bremerhaven-Geestemünde 6 Kilometer Stau. Ihr verliert dort mindestens 45 Minuten. Auf der A2 Richtung Dortmund staut es sich zwischen Bad Eilsen und Porta Westfalica auf 5 Kilometern. In der Gegenrichtung gibt es zwischen Wunstorf-Lute und Garbsen 3 Kilometer Stau. Auf der A1 Richtung Bremen staut es sich zwischen Bremen-Brinkum und Bremen-Arsten auf 4 Kilometern. In der Gegenrichtung gibt es zwischen Wildeshausen-Nord und Ahlhorner Heide ebenfalls 4 Kilometer Stau.
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13: In Meine zeigt das Thermometer 23 Grad. Genauso warm ist es in Gifhorn. In Peine sind es 21 Grad. Und so wird das Wetter heute. Es erwartet euch ein Tag mit teils bewölkt und sonnigen Abschnitten. Das Ganze bei sommerlichen 29 Grad.
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Diese Playlist gab es im Radio noch nicht. 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Nirvana.

0: Unser super heißer Liqui-Moly-Konzertsommer. Ich begrüße ganz herzlich die Daniela Timka. Hallo Daniela, grüß dich.
1: Hallo.
0: Du hast bei uns Rockharz gewonnen.
1: Ja, das war Wahnsinn. Also, es hat richtig viel Spaß gemacht. Das Wetter hat super mitgespielt. Mhm. Wir hatten eine Menge Spaß tatsächlich.
0: Warst du an der Teufelsmauer auch oder oben?
1: Ja, da waren wir oben und haben natürlich die volle Gewitterschau mitgenommen.
0: Ah, kleine Abkühlung. Ja, aber es ist eine magische Kulisse, ne? Ja, so wie aus einer anderen Welt, ne?
1: Vor allen Dingen der Ausblick ist grandios.
0: Absolut. Geil. Welche Band hat dir besonders gefallen?
1: Feuerschwanz tatsächlich.
0: Ah, okay,
1: die super. Die haben richtig Stimmung gemacht. Mhm.
0: Erzähl mal für die anderen. Richtig einfach. Du ziehst die App runter, dann meldest du dich da an und zack, gewinnt man, ne? Es ist jetzt kein Hexenwerk.
1: War super einfach tatsächlich. Die App habe ich auf dem Handy. Man muss wirklich einfach nur teilnehmen drücken und auf einmal kriegt man einen Anruf und ist völlig perplex.
0: Ja.
1: Also ich war super überrascht, ich habe da überhaupt nicht mit gerechnet.
0: Voll schön, ja.
1: Und ich habe mich riesig gefreut.
0: Ja, es ist toll, das freut uns natürlich. Das ist einfach ein toller Sommer und es geht auch noch weiter. Wir haben ja noch mehr Tickets für die Toten Hosen, ja, und Wacken. Das steht als nächstes an, nächste Woche. Also, wirst du auch dabei sein? Machst du nochmal mit?
1: Na klar, ich mache auf jeden Fall nochmal mit.
0: Toll.
1: Es war so schön einfach. Und
0: ich wünsche dir einen ganz, ganz schönen Tag, liebe Daniela, ja?
1: Danke, das wünsche ich auch.
0: Von Herzen alles Liebe dir, ne? Tschüss.
1: Ciao, ciao. Danke, tschüss.
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6: Ich bin Dirk Zeitler.

0: Ein schweres Unwetter mit Hagel hat am frühen Morgen in Reutlingen Straßen überflutet und einen stundenlangen Einsatz von Feuerwehr und Polizei ausgelöst. Am Abend hatten heftige Unwetter bereits die Region Nürnberg schwer getroffen. Es gibt mehrere Verletzte.
1: Das Ende einer Hitzewelle ist oft verbunden mit heftigen Unwettern. Die ganze Nacht sind die Rettungskräfte im Dauereinsatz, pumpen vollgelaufene Keller leer oder räumen umgestürzte Bäume zur Seite. Auch Autos und Gebäude werden von Bäumen getroffen, mehrere Menschen eingeklemmt. Der Flugverkehr am Airport Nürnberg wird für 80 Minuten eingestellt, 7 Flüge sind betroffen. Uli Reitinger, Nachrichtenredaktion.
0: Bei den nächtlichen US-Angriffen ist nach Darstellung iranischer Staatsmedien ein Weizensilo getroffen worden. Der Vorfall habe sich nahe der Grenze zum Irak ereignet, wie der staatliche Rundfunk berichtet. Auch die Revolutionsgarden, Irans mächtigste Militärorganisation, warfen den USA die Bombardierung ziviler Einrichtungen vor. Die Angaben konnten zunächst nicht unabhängig überprüft werden. Intensiver Austausch und schnelle Informationen, aber auch Hass, Mobbing, Fake News und drastische Bilder. Jugendliche empfinden Social Media als ständiges Wechselspiel zwischen positiven Erlebnissen und belastenden Erfahrungen. Das zeigt die Gym-Plus-Studie des Medienpädagogischen Forschungsverbands Südwest.
2: Für rund 80% der Jugendlichen sind soziale Medien ein wichtiger Zugang zu Wissen und etwa die Hälfte von ihnen berichtet, sich dort verstanden zu fühlen. Gleichzeitig lenke Social Media sich von wichtigen Dingen ab und raube ihnen Zeit für Erholung und Freizeitaktivitäten. Als besonders belastend nehmen die jungen Menschen unter anderem ungewollte Nacktbilder, Mobbing und drastische Gewaltdarstellungen wahr. Ein Social Media Verbot sehen viele Jugendliche aber trotzdem skeptisch, weil sie Zweifel daran haben, dass das wirkt. Rückblickend empfiehlt aber die Hälfte zumindest ein höheres Einstiegsalter. Fiona Reinhardt, Nachrichtenredaktion.
0: Zum Sport. Die Entscheidung für Jürgen Klopp als Bundestrainer geht in die finale Phase. Nach dem Spitzentreffen vom DFB-Präsident Neuendorf und seinem Stellvertreter Watzke mit Red Bull-Chef Minzlaff werden heute die entscheidenden Verbandsfunktionäre über den Stand der Verhandlungen informiert. Nur mit Zustimmung der Funktionäre kann Klopp letztlich zum Nachfolger von Julian Nagelsmann als Bundestrainer berufen werden.
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5: Hier steht ihr aktuell am längsten. Auf der A1 Richtung Osnabrück gibt es zwischen Großippener und Ahlhorner Heide 9 Kilometer Stau. In der Gegenrichtung steht ihr zwischen dem Bremer Kreuz und Bremen-Asten auf 7 Kilometern. Auf der A2 Richtung Dortmund staut es sich zwischen Bad Eilsen und Porta Westfalica auf 4 Kilometern. Ebenfalls Richtung Dortmund liegen zwischen Lauenau und Bad Nenndorf Reifenteile auf der Fahrbahn. Auf der A1 Richtung Bremen gibt es zwischen Bremen-Brinkum und Bremen-Hemelingen 4 Kilometer Stau. In der Gegenrichtung müsst ihr zwischen dem Bremer Kreuz und Bremen-Asten mit 7 Kilometern stockendem Verkehr rechnen. Habt eine gute und sichere Fahrt.
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5: In Schöningen zeigt das Thermometer 21 Grad. In Vechelde ist es etwas wärmer mit 22 Grad. Und in Lengede haben wir 23 Grad. In den nächsten Stunden ist es überwiegend klar. Heute Nacht sinkt das Thermometer auf milde 19 Grad. Morgen wird es teilweise bewölkt mit sonnigen Abschnitten bei bis zu 30 Grad.
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6: Ich wünsche euch einen richtig schönen Mittwoch. Jetzt geht's in die 90er.
7: Ja, da kam das Internet, ja, und hat die Welt verwandelt. Genauso krass wie jetzt die KI. Alles changed. Damals ganz, ganz oben in den Charts. Und ich finde, es ist bis heute einer der besten 90er ever. Two Princes. Lasst es euch gut gehen.

0: Nicht nur der Konzertsommer, sondern auch der Kinosommer ist in vollem Gange. In dieser Woche, hoch erwartet, einer der Filme des Jahres, die Odyssee. Und einer, der sich schon viel zu lang auf diesen Film gefreut hat, mein lieber Kollege Cedric Kunz.
1: Ja, weil es halt der nächste Hollywood-Hammer von Christopher Nolan ist. Also Interstellar, The Dark Knight, Inception. Der Mann hat schon so viele Meisterwerke rausgehauen.
0: Und wird das nächste Meisterwerk, die Odyssee?
1: Also, das hat definitiv das Potenzial dazu. Allein wenn man aufs Star-Aufgebot schaut, mit dabei Matt Damon, Elliot Page, Zendaya, Tom Holland, Anne Hathaway, Travis Scott oder ja auch Robert Pattinson. Einfach nur, um so ein paar Mal zu nennen.
0: Boah, Wahnsinn. Es kommt ja aber auch auf die Story an und da verrät der Titel es ja schon, es geht in die Antike, oder?
1: Korrekt. Also im Mittelpunkt der Geschichte steht der griechische Held Odysseus, der jetzt nach dem Ende des Trojanischen Krieges endlich wieder in seine Heimat Ithaka zurückkehren möchte.
2: Ich erinnere mich an eine Frau, einen Sohn, Heimat.
1: Tja, die Heimreise wird dann aber eben zu einer Odyssee, gestaltet sich mehr als schwierig und zu Hause in der Heimat geht schon drum, naja, wer könnte denn jetzt der neue König werden?
2: Ich könnte den Thron besteigen.
3: Sie werden die Herrschaft nicht dir überlassen, oder Odysseus? Glaubst du wirklich, das Leben wird wieder so wie früher?
0: Das hört sich spannend an. Verrat aber nicht zu viel. Ist der Film denn seinen Hype wert? Was meinst du?
1: Ganz kurz noch, apropos wert. Der Film, der hat einfach ein geschätztes Budget von 250 Millionen Euro. Selbst für Nolan absoluter Krass. Rekordwert. Aber das merkt man, finde ich, auch bei der Inszenierung. Es sind wirklich so unfassbar schöne Bilder. Natürlich ist es auch ein Brocken mit fast 3 Stunden Laufzeit. Ich finde, man langweilt sich trotzdem nicht. Von daher gibt es von mir 4,5 von 5 Sternen.
0: Jo, das ist krass. Also vielen Dank, Cedric. Der neue Epos von Christopher Nolan, die Odyssee, ab jetzt in den Kinos.
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10: Die meiste Geduld braucht ihr im Moment auf der A1 Richtung Osnabrück. Zwischen Wildeshausen Nord und Ahlhorner Heide gibt es 13 Kilometer Stau. In der Gegenrichtung steht ihr zwischen dem Bremer Kreuz und Bremen-Arsten auf 6 Kilometern. Auf der A2 Richtung Dortmund zwischen Bad Alsen und Porta Westfalica staut es sich auf 5 Kilometern. In der Gegenrichtung müsst ihr zwischen Kreuz Hannover Ost und Kreuz Hannover Buchholz mit 3 Kilometern Stau rechnen. Der rechte Fahrstreifen ist wegen Bergungsarbeiten gesperrt. Auf der A7 Richtung Hannover gibt es zwischen dem Maschener Kreuz und Seevetal-Ramelsloh 2 Kilometer Stau. Gute Fahrt!
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10: In Wolfsburg haben wir aktuell 24 Grad. In Vorsfelde ebenfalls 24. Salzgitter meldet 23 Grad. In den nächsten Stunden ist es überwiegend klar. Heute Nacht sinkt das Thermometer auf milde 19 Grad. Morgen wird es teilweise bewölkt mit sonnigen Abschnitten bei bis zu 30 Grad.
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Marketing-Experten sagen, die nächsten 3 Sekunden entscheiden, ob du dranbleibst oder nicht. Und, hat's funktioniert? Dann gleich weiter so. Metallica.

0: Das klingt schon so richtig schön nach Sommer, Santana und Smooth. Ja, es ist einfach eine geile Zeit, ne? Die Haare werden bei den meisten ein bisschen heller. Das Wasser wird auch wärmer, die Drinks auf jeden Fall sehr viel kälter. Ja, die Musik lauter, die Nächte länger und das Leben insgesamt einfach besser. Habt einen wunderschönen Sommertag.
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7: Ich bin Dirk Zeitler. Tanken wird immer teurer. Vor allem Diesel hat sich auf Wochensicht massiv verteuert. Das geht aus Daten des ADAC hervor. Im bundesweiten Tagesdurchschnitt des Dienstags kostete ein Liter des Kraftstoffes 2,07 Euro. Das waren fast 12 Cent mehr als noch am Dienstag vor einer Woche. Auch Superbenzin legte deutlich zu. Der ADAC bewertet die aktuellen Spritpreise als zu hoch. US-Präsident Trump hat dem Iran mit Angriffen auf die zivile Infrastruktur des Landes gedroht. Nächste Woche würden alle Kraftwerke und Brücken zerstört, es sei denn, sie kommen an den Verhandlungstisch und verhandeln.

0: sagte er in einem Interview des US-Senders Fox News.
1: Schon im April hatte Trump dem Iran mit Vernichtung gedroht. Damals lenkte die Führung in Teheran ein und beide Kriegsparteien vereinbarten eine Waffenruhe. Heute dagegen sind die Fronten verhärtet. Auch das iranische Militär scheint bereit, größere Risiken einzugehen, um seine Kontrolle über die Straße von Hormuz zu sichern. Experten warnen deshalb, der Krieg könnte erneut mehrere Wochen dauern. Damit wächst die Sorge vor einer weiteren Eskalation in der gesamten Region. Aus Teheran, Arne Bentsch.
0: Mit einem Großaufgebot ist die Polizei in NRW und den Niederlanden gegen mutmaßliche Drogenhersteller vorgegangen. Mehrere Verdächtige wurden festgenommen.
2: Mehrere hundert Einsatzkräfte nahmen insgesamt 13 Objekte ins Visier. Drei per Haftbefehl gesuchte Verdächtige wurden festgenommen, außerdem weitere Personen, die vor Ort angetroffen wurden. Gegen 9 deutsche und niederländische Beschuldigte wird ermittelt. Sie sollen seit dem vergangenen Jahr Grundstoffe für die Herstellung von Amphetamin in großem Stil beschafft und mehrere Drogenlabore betrieben haben. An der Razzia waren auch Europol, das LKA Nordrhein-Westfalen und das Bundeskriminalamt beteiligt. Thomas Bleskin, Nachrichtenredaktion.
0: Ein schweres Unwetter mit Hagel hat am frühen Morgen in Reutlingen Straßen überflutet und einen stundenlangen Einsatz von Feuerwehr und Polizei ausgelöst. Am Abend hatten heftige Unwetter bereits die Region Nürnberg schwer getroffen. Es gibt mehrere Verletzte.
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5: Hier steht ihr aktuell am längsten. Auf der A1 Richtung Osnabrück zwischen Wildeshausen Nord und Ahlhorner Heide gibt es 12 Kilometer Stau. In der Gegenrichtung, Richtung Bremen, staut es sich zwischen Brinkum und Bremen-Asten auf 3 Kilometern. Auf der A2 Richtung Hannover zwischen Braunschweig-Watenbüttel und Hämeler Wald staut es sich auf 5 Kilometern. Ebenfalls Richtung Hannover gibt es zwischen dem Kreuz Hannover Ost und dem Kreuz Hannover Buchholz 3 Kilometer stockenden Verkehr. Auf der A1 Richtung Osnabrück zwischen dem Bremer Kreuz und Bremen-Asten sind 6 Kilometer Stau gemeldet. Gute Fahrt.
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5: In Leiferde zeigt das Thermometer 25 Grad. In Gifhorn ist es etwas wärmer mit 26 Grad. Und in Meine haben wir ebenfalls 25 Grad. In den nächsten Stunden ist es überwiegend klar. Heute Nacht sinkt das Thermometer auf milde 19 Grad. Morgen wird es teilweise bewölkt mit sonnigen Abschnitten bei bis zu 30 Grad.
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6: 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Ich freue mich auf euch, bin gespannt, welches Wissensgebiet wir heute bekommen. Mit Raten macht ja Riesenbock, ne? Man wird ja nicht blöd davon. Also, bis gleich.

0: Ich begrüße ganz herzlich Thorsten aus Rethem. Na, wie ist die Lage bei dir? Gut?
1: Oh, die Lage ist bestens. Wetter ist gut. Schön. Ich freue mich, dass ich dabei sein darf.
0: Klasse.
1: Und, ja, bin aber natürlich auch schön aufgeregt.
0: Ja, aber jeder, der hier live mitmacht, ist ein Held. Ich sage das immer wieder, aber es ist alles nicht selbstverständlich. Ja. Gut, dann gucken wir mal, was du für ein Wissensgebiet bekommst. Du sagst ja. Laut und deutlich Stopp. Ja, ich starte jetzt erstmal den Zufallsgenerator. Gut,
1: alles
0: geht
1: klar.
0: Los.
1: Mhm.
2: Wissensgebiet Film und Fernsehen.
0: Hm. Hm. Geht, ja.
1: Ja, werden wir sehen, sag ich dir nach 60 Sekunden.
0: Okay, du rockst das. Wenn du was nicht weißt, sagst du einfach schnell weiter, ja?
1: Alles
0: okay,
1: klar.
0: Gut. Toi, toi, toi, Thorsten. Aus
1: Danke.
0: Welchem Anlass sind die Schüler im The Breakfast Club in der Schule?
1: Weiter.
0: Zum Nachsitzen. In welcher Stadt spielt der Film Mrs. Doubtfire?
1: Oh, Los Angeles.
0: San Francisco. Wie heißt das Haus, in dem Pippi Langstrumpf lebt?
1: Villa Kunterbund.
0: Welcher bekannte deutsche Film spielt in einem U-Boot?
1: Das Boot.
0: Für wie viele Hollywood-Filme stand James Dean vor der Kamera? 3 oder 30?
1: 3.
0: Ja oder nein? Homer Simpson arbeitet in einer Brauerei.
1: Nein.
0: Welcher Außerirdische wollte nach Hause telefonieren?
1: E.T.
0: Wann eröffnete das erste Lichtspielhaus in Deutschland? 1896 oder 1903?
1: 1903.
0: Nee, 1896. In welcher Stephen King-Verfilmung spielt ein roter Ballon eine große Rolle?
1: S.
0: Walter White und Jesse Pinkman sind die Protagonisten in welcher Serie?
1: Weiter.
0: Breaking Bad. Welche Schauspielerin spielte in Jenseits von Afrika an der Seite von Robert Redford?
1: Keine Ahnung, wen?
0: Meryl Streep. Aus welchem Film stammt das Zitat, ich habe eine Wassermelone getragen?
1: Weiter.
0: Da sind die 60 Sekunden schon vorbei. Dirty Dancing, ja. Jede Frau in dem Alter hat das gesehen. Die Männer wurden zwangs ins Kino geschleppt.
1: Ich konnte mich erfolgreich wehren.
0: Ja, sehr gut. Dann frage ich mal meinen lieben Praktikanten, den Nils, wie viel waren das?
3: Thorsten, du hast 6 Punkte erreicht.
0: Ja, gut.
1: Ja. Ja.
0: Also, wird jetzt nicht reichen, aber ich finde, mitmachen ist alles, ne? Okay,
1: genau.
0: Ich wünsche dir einen ganz schönen Tag.
1: Mal, ne?
0: Ja, voll, super. Mach wieder mit, hat Spaß gemacht, ja?
1: Alles klar, danke dir.
0: Nächste Chance, 17 Uhr. Einen schönen Tag dir. Tschüss.
1: Ja, auch. Ciao, ciao, ciao.
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13: Hier steht ihr aktuell am längsten. Auf der A1 Richtung Osnabrück gibt es zwischen Wildeshausen Nord und Ahlhorner Heide 11 Kilometer Stau. In der Gegenrichtung Richtung Bremen staut es sich zwischen Bremen-Brinkum und Bremen-Asten auf 3 Kilometern. Auf der A2 Richtung Hannover bildet sich zwischen Braunschweig-Watenbüttel und Hämeler Wald 8 Kilometer Stau. In der Gegenrichtung Richtung Dortmund steht ihr zwischen Bad Alsen-Ost und Porta Westfalica auf 4 Kilometern. Auf der A1 Richtung Osnabrück staut es sich zwischen Uphusen-Bremen-Mahndorf und Bremen-Asten auf 6 Kilometern.
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13: In Salzgitter sind es aktuell 25 Grad, in Isenbüttel und Wolfsburg jeweils 26 Grad. In den nächsten Stunden ist es überwiegend klar. Heute Nacht sinkt das Thermometer auf milde 19 Grad. Morgen wird es teilweise bewölkt mit sonnigen Abschnitten bei bis zu 30 Grad.
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0: Don't Stop Fleetwood Mac. Ich liebe diese Band. Die ist so vielseitig, ja. Das ist nicht nur Rock, das ist Crossover. Die haben miteinander so viel Drama, Leid, Liebe, Faszination erlebt. Und ich muss euch sagen, wenn ihr mal wieder so einen richtig guten Musikfilm gucken wollt, es gibt eine tolle Serie, da geht es um Fleetwood Mac, ja. Und die heißt Daisy Jones and the Six. Ich habe diese Serie so gesuchtet, ja, und da ist so viel von Fleetwood Mac drin. Echt krass, dieser rasante Aufstieg, der plötzliche Fall, Sex, Drugs, Affären. Ja, und diese musikalische Weiterentwicklung. Also, ich kann euch es nur empfehlen. Das ist wirklich der Knaller. Daisy Jones and the Six, inspiriert von Fleetwood Mac. Könnt ihr auf verschiedenen Streaming-Diensten euch angucken. Lohnt sich wirklich. Spätestens im Herbst, wenn das Wetter nicht mehr so toll ist. Voll schönen Mittwoch wünsche ich euch.
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1: Mit Moana Wienen und FIFA Uncovered. In der eindrucksvollen Doku-Serie geht es um die Entwicklung des Weltfußballverbandes FIFA. Von einem kleinen Verein hin zu einer Organisation, die sich ab 1974 immer mehr zu kommerzialisieren beginnt.
2: Mit der Wahl von Avanange zum FIFA-Präsidenten hielt der Kapitalismus Einzug bei der FIFA. Was vorher ein nahezu freundschaftlicher Club von Europäern gewesen war, die die Freude am Spiel vereinte, wurde nun zu einem Geschäft.
1: Und dieses Geschäft ist nach Avalanche von seinem Nachfolger über Jahre hinweg weitergeführt worden.
3: Sepp Blatter war der Pate des Fußballs. Er wurde 5-mal zum Präsidenten gewählt. In seinen Augen und denen vieler anderer war er unantastbar.
1: In 4 Folgen werden nach und nach alle Machenschaften der FIFA aufgedeckt. Es geht um Bestechungen bei Präsidentschaftswahlen bis hin zu gekauften Weltmeisterschaften.
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1: Über die Korruption und den Machtmissbrauch in der FIFA berichten in der Serie neben Journalisten auch viele Ex-Mitglieder. Auch der ehemalige FIFA-Präsident Sepp Blatter äußert seine Sicht auf die Dinge. Wenn ihr wissen wollt, wie er zu den Vorwürfen steht, dann schaut euch unbedingt die Doku-Reihe FIFA Uncovered auf Netflix an.
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11: Ich bin Dirk Zeitler. Tanken ist in Deutschland innerhalb weniger Tage deutlich teurer geworden. Besonders kräftig sind die Preise für Diesel gestiegen. Das zeigen aktuelle Zahlen des ADAC.
12: Im bundesweiten Tagesdurchschnitt kostete ein Liter Diesel zuletzt rund 2,07 Euro, fast 12 Cent mehr als vor einer Woche. Auch Super E10 verteuerte sich deutlich und lag im Schnitt bei knapp 2,08 Euro pro Liter. Damit ist der Preisunterschied zwischen beiden Kraftstoffen fast verschwunden, obwohl Diesel eigentlich niedriger besteuert wird. Als wichtiger Grund für die Preissteigerungen gelten die verschärften Spannungen zwischen den USA und dem Iran, die auch den Ölpreis zuletzt deutlich steigen ließen. Thomas Bleski, Nachrichtenredaktion.
11: Für Bundeskanzler Merz steht heute noch ein wichtiger Termin auf der Agenda, die traditionelle Sommerpressekonferenz in Berlin. Trotz der jüngsten Reformbeschlüsse sehen viele Menschen die Bundesregierung nicht auf einem stärkeren Kurs. In einer YouGov-Umfrage sagten 47% Schwarz-Rot gehe geschwächt in die Sommerpause, nur 10% sehen die Regierung gestärkt. Nach einem aktuellen Bericht der Weltgesundheitsorganisation sind in der WHO-Europa-Region 566.000 Kinder ohne Impfschutz. Die WHO-Europa-Region geht weit über die EU hinaus. Dazu gehören über 50 Länder, darunter auch etwa die Türkei, Russland und Israel.

0: Ungeimpfte Kinder, das kommt vor allem in Konfliktgebieten vor, wo Impfprogramme ausfallen und manche Länder haben wegen gekürzter Entwicklungshilfe nicht genügend Geld dafür. Besorgt ist die WHO aber auch über Impfskepsis, geschürt durch Falschinformationen über angebliche Risiken. Dabei haben Impfungen nach WHO-Angaben in den vergangenen 50 Jahren 150 Millionen Menschenleben gerettet. Auch in Deutschland gibt es Kinder, die keine einzige Impfung erhalten haben. Rund 21.000 nach Angaben der Organisationen. Aus Genf, Christiane Ulrich.
1: Ein schweres Unwetter mit Hagel hat am frühen Morgen in Reutlingen Straßen überflutet und einen stundenlangen Einsatz von Feuerwehr und Polizei ausgelöst. Am Abend hatten heftige Unwetter bereits die Region Nürnberg schwer getroffen. Es gibt mehrere Verletzte.
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3: Hier steht ihr aktuell am längsten. Auf der A1 Richtung Osnabrück gibt es zwischen Wildeshausen Nord und Ahlhorner Heide 12 Kilometer Stau. In der Gegenrichtung steht ihr zwischen dem Bremer Kreuz und Bremen-Arsten auf 7 Kilometern. Auf der A2 Richtung Hannover staut es sich zwischen Braunschweig-Hafen und Hämeler Wald auf 7 Kilometern. In der Gegenrichtung gibt es zwischen Bad Alsen und Porta Westfalica 4 Kilometer Stau. Auf der A7 Richtung Kassel steht zwischen Hannover-Münden-Hedemünden und Hannover-Münden-Lutterberg ein kaputter Lastwagen. Die Fahrbahn ist auf 2 Fahrstreifen verengt. Ebenfalls Richtung Kassel gibt es zwischen Seesen und Rüden 2 Kilometer Stau. Wir wünschen euch eine gute Fahrt.
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3: Bei euch in Vorsfelde sind es aktuell 26 Grad. In Salzgitter messen wir 25 und auch in Königslutter zeigt das Thermometer 26 Grad. In den nächsten Stunden ist es überwiegend klar. Heute Nacht sinkt das Thermometer auf milde 19 Grad. Morgen wird es teilweise bewölkt mit sonnigen Abschnitten bei bis zu 30 Grad.
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4: Wahnsinn, wie dieses Jahr schon wieder rast. Wir haben schon den 15. Juli heute. So, der Sommer fliegt so dahin, ja? Ich habe das Gefühl, die Zeit geht irgendwie schneller um. Also, deswegen ist es umso wichtiger, dass wir schön im Hier und Jetzt genießen. Diesen hier zum Beispiel, den Pretty Fly, The Offspring. Lasst es euch gut gehen.

0: begrüße ganz herzlich den Marcel.
1: Hi, Annette.
0: Du hast bei mir auch, war das, ne? Im super heißen Konzertsommer geile Tickets für Rock am Ring gewonnen. Na, sag mal, wie war's?
1: Mega, einfach mega. War super geil. Das Line-up war mega, das Festival an sich war super. Die Leute, mit denen ich hingefahren bin, waren einfach Weltklasse. Hat richtig Spaß gemacht, ehrlich.
0: Ja, der Engelhardt war auch mit dabei, ne?
1: Ja, genau, richtig. Der hat so ein bisschen für Stimmung im Bus gesorgt.
0: Ja, das glaube ich. Super. Welche Band hat dir am besten gefallen?
1: Tatsächlich gar nicht einer der ganz großen, muss ich ganz ehrlich sagen. Kubla Kai Khan war ich sehr überrascht von.
0: Okay, cool.
1: Ja, das war ein bisschen härter, aber war ganz angenehm, muss ich sagen. Ja.
0: Und wie waren die Nächte im Zelt?
1: Relativ kurz, aber doch wohl gut geschlafen. Ja, sehr schön. Wir haben zum Glück was erwischt, wo es nicht ganz so laut war.
0: Sehr gut. Bei uns geht's ja weiter. Wir haben noch Wacken im Angebot jetzt, ne? Und die Toten Hosen auch richtig gut.
1: Mega gut,
0: Für alle anderen, sag mal, das lohnt sich, ne? Sich einfach in der App anzumelden. Ja, das geht leicht, oder?
1: Leichter geht's nicht. In die App rein, einfach auf Teilnahme drücken, schon ist man im Topf und an mir sieht man manchmal, man kann tatsächlich gewinnen.
0: Ja, ach super, ich freue mich, dass du so viel Spaß hattest. Ich wünsche dir noch einen richtig schönen Sommer, ne? Und Toten Hosen machst du bestimmt auch mit, oder? Was meinst du?
1: Natürlich. Ja, auf jeden Fall.
0: Alles Liebe dir, ne? Hab eine schöne Zeit, ne? Danke, Marcel,
1: ciao.
0: Alles Liebe. Tschüss.
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1: Heute Zombie von den Cranberries aus 1994. Der Song stammt aus ihrem Album No Need to Argue. Was geht in deinem Kopf vor sich? In deinem Kopf, du Zombie. In dem Text geht es um den Nordirland-Konflikt, der bis Ende der 90er viele Opfer unter den Protestanten und Katholiken gekostet hat. Schon wieder lässt jemand den Kopf hängen. Ein weiteres Kind wird uns langsam genommen. Die Gewalt ruft Stille hervor. Liegen wir womöglich falsch? Der Text schrieb Sängerin Dolores O'Riordan in Erinnerung an zwei Kinder, die während eines Bombenanschlags der IAA am 20. März 1993 getötet wurden. Und wieder bricht eine Mutter zusammen, das Herz gebrochen. Wenn Gewalt Stille verursacht, sind wir mit Sicherheit auf dem Holzweg. Passagen in Zombie beziehen sich auch auf den Osteraufstand 1916. Damals versuchten militante Iren vergeblich, die Unabhängigkeit von Großbritannien zu erzwingen. Rund 1500 Menschen kamen dabei damals ums Leben. Es ist immer das gleiche Lied seit

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8: Hier steht Ihr aktuell am längsten. Auf der A1 Richtung Osnabrück zwischen Wildeshausen Nord und Ahlhorner Heide gibt es 12 Kilometer Stau. In der Gegenrichtung Richtung Bremen staut es sich zwischen Brinkum und Bremen-Arsten auf 4 Kilometern. Auf der A2 Richtung Hannover zwischen Braunschweig-Watenbüttel und Hämeler Wald müsst ihr mit 6 Kilometern Stau rechnen. In der Gegenrichtung Richtung Dortmund staut es sich zwischen Bad Alsen und Porta Westfalica auf 5 Kilometern. Auf der A7 Richtung Kassel zwischen Hannover-Schmünden-Hedemünden und Hannover-Schmünden-Lutterberg steht ein kaputter Lastwagen auf der Fahrbahn. Die Strecke ist auf 2 Fahrstreifen verengt. Gute Fahrt!
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8: In Königslutter sind es aktuell 27 Grad. Genauso warm ist es in Peine. Und auch in Edemissen messen wir 27 Grad. In den nächsten Stunden ist es überwiegend klar. Heute Nacht sinkt das Thermometer auf milde 19 Grad. Morgen wird es teilweise bewölkt mit sonnigen Abschnitten bei bis zu 30 Grad.
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bin Annette Raduck, ich gebe jetzt gleich ab an meinen lieben Kollegen Martin Fischer. Und der hat 14.10 wieder Original oder Cover, Cover oder Original. Ihr entscheidet, was ihr hören wollt. Heute wird schwierig, da bin ich ziemlich sicher. Faith No More im Original mit Midlife Crisis.

0: 1992 und das Ganze haben
1: gecovert.
0: Sehr stark geworden, also ich muss mich zum Glück ja nicht entscheiden. Disturbed. Ihr habt es jetzt in der Hand. Gerne eine Sprachnachricht schicken auf unserer WhatsApp-Studio-Nummer. Die findet ihr auf unserer App und Seite. Jo, mal gucken, was wir hören. Im Original oder das Cover von Midlife Crisis.
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1: Und jetzt für euch die drei größten Rocksongs aus dem Jahr 1980.
0: Platz 3.
1: Ich kann jetzt schon mal verraten, das war auf jeden Fall ein Hammerjahr. Deswegen hat es dieser Song hier auch nur auf Platz 3 geschafft. Crazy Little Thing Called Love von Queen. Eine Hommage an den großen Elvis Presley.
0: Platz 2.
1: Der wohl bekannteste

0: Euch eigentlich schon klingeln. Das Jahr markiert nämlich das erste Album von AC/DC mit dem neuen Sänger Brian Johnson, nachdem Bon Scott ja kurz zuvor gestorben war. Back in Black ist bis heute eins der meistverkauften Alben aller Zeiten. Auf Platz 1 im Jahr 1980 der Titelsong von diesem Album Back in Black.
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15: Ich bin Thomas Brockt. Die Bundesregierung hat weitere Maßnahmen zum Abbau der Bürokratie beschlossen. Die schwarz-rote Koalition einigte sich darauf, bürokratische Verpflichtungen abzuschaffen, die einer jährlichen Entlastung von rund 600 Millionen Euro entsprechen.
16: Im Mittelpunkt steht die Digitalisierung im Gesundheitswesen. Künftig sollen etwa elektronische Überweisungen möglich sein und die elektronische Patientenakte deutlich mehr Funktionen bekommen. Auch bei der Arbeitsagentur gilt künftig stärker das Prinzip Digital First. Verbindliche Absprachen per E-Mail und Videotermine mit dem Jobcenter sollen möglich werden. Außerdem fallen einzelne Vorschriften weg, etwa die Umweltplakette für Elektroautos oder die regelmäßige Prüfung elektrischer Geräte wie Kaffeemaschinen, sofern kein besonderes Gefährdungspotenzial besteht. Thomas Bleski, Nachrichtenredaktion.
15: Tanken wird immer teurer. Vor allem Diesel hat sich auf Wochensicht massiv verteuert, wie aus Daten des ADAC hervorgeht. Im bundesweiten Schnitt kostete ein Liter Diesel gestern 2,07 Euro. Das waren rund 12 Cent mehr als noch am Dienstag vor einer Woche. Auch Superbenzin legte deutlich zu. Ein Liter der Sorte E10 kostete 2,08 Euro im Schnitt und damit 6 Cent mehr als eine Woche davor. Intensiver Austausch und schnelle Informationen, aber auch Hass, Mobbing, Fake News und drastische Bilder. Jugendliche empfinden Social Media als ständiges Wechselspiel zwischen positiven Erlebnissen und belastenden Erfahrungen. Das zeigt eine Studie des Medienpädagogischen Forschungsverbands Südwest, die jetzt in Mainz vorgestellt wurde.
17: Für rund 80% der Jugendlichen sind soziale Medien ein wichtiger Zugang zu Wissen und etwa die Hälfte von ihnen berichtet, sich dort verstanden zu fühlen. Gleichzeitig lenke Social Media sich von wichtigen Dingen ab und raube ihnen Zeit für Erholung und Freizeitaktivitäten. Als besonders belastend nehmen die jungen Menschen unter anderem ungewollte Nacktbilder, Mobbing und drastische Gewaltdarstellungen wahr. Fiona Reinhardt, Nachrichtenredaktion.
15: Im Bestechungsskandal in der Justizvollzugsanstalt

0: Rheinbach in NRW sollen Häftlinge Bedienstete mit Einkaufsgutscheinen, zum Beispiel für Online-Warenhäuser, bestochen haben. Das teilte das Justizministerium in einer vertraulichen Sitzung des Rechtsausschusses im Landtag mit. 7 aktiven JVA-Bediensteten und einer ehemaligen Bediensteten wird vorgeworfen, gegen Bezahlung Drogen und Handys in das Gefängnis in Rheinbach geschmuggelt zu haben.
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2: Hier steht ihr aktuell am längsten. Auf der A1 Richtung Osnabrück gibt es zwischen dem Dreieck Stur und Ahlhorner Heide 11 Kilometer Stau. In der Gegenrichtung Richtung Bremen staut es sich auf 6 Kilometern. Zwischen Uphusen-Bremen-Mahndorf und Bremen-Asten. Auf der A2 Richtung Hannover, zwischen Braunschweig-Watenbüttel und Hämeler Wald, 6 Kilometer Stau. Ebenfalls Richtung Dortmund staut es sich zwischen Bad Eilsen und Porta Westfalica auf 4 Kilometern. Auf der A7 Richtung Kassel gibt es zwischen dem Dreieck Drammetal und Hannover-Schmünden-Staufenberg-Lutherberg 3 Kilometer Stau. Im weiteren Verlauf ist die Fahrbahn zwischen Hannover-Schmünden-Hedemünden und Hannover-Schmünden-Lutherberg wegen eines kaputten Lastwagens auf 2 Fahrstreifen verengt. Habt eine gute und sichere Fahrt.
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2: Bei euch in Leiferde sind es aktuell 26 Grad. In Königslutter messen wir 27, genauso in Peine. In den nächsten Stunden ist es überwiegend locker bewölkt. Heute Nacht sinkt das Thermometer auf milde 18 Grad. Morgen wird es teils bewölkt mit sonnigen Abschnitten bei bis zu 30 Grad.
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3: Jawohl, hallo zusammen. Wir starten rein in den Nachmittag hier bei uns, wie immer mit einer kleinen Runde Original oder Cover. Immer um kurz nach 2 und heute machen wir eine kleine Reise in die 90er, genauer gesagt 1992, zu Faith No More und einem der größten Songs der Band und der ist ziemlich geil. Hier ist Midlife Crisis. Das ist so eine wunderbare Mischung aus Alternative, Metal, Funk, Experimental, alles drin. Und das Cover, das sagt, nee, hier nix mit Mischung, es geht nur nach vorne. Das kommt von Disturbed. Und wenn ich sage Disturbed, dann wisst ihr ganz genau, da geht's ein bisschen härter zu. Und ich muss ganz ehrlich sagen, ich finde beide Versionen ziemlich geil. Ich bin ein bisschen überfordert. Was wir jetzt am Ende spielen, das hört ihr gleich bei uns in einer Viertelstunde. Bis dahin hier erstmal eine ganz entspannte Nummer. Wir kommen erstmal noch ein bisschen runter und gleich geht's dann wieder nach vorne. Hier sind Tom Petty und die Heartbreakers Learning to Fly. Ich bin Martin Fischer. Ich hoffe, ihr habt einen schönen Mittwochnachmittag. Hallo.

Die Rolling Stones, Painted Black, und mit einem Rockklassiker geht sie jetzt auch weiter. Bei Original oder Cover, es ist wieder die große Frage, was sollen wir spielen? Heute machen wir eine kleine Reise ins Jahr 1992 zu einem der geilsten Rockalben aller Zeiten, meiner Meinung nach. Das kommt von Faith No More, nennt sich Angel Dust, und da war die Nummer hier drauf, Midlife Crisis. Und der Song ist einfach ein bisschen alles. Es ist ein bisschen Alternative Rock, Metal, Funk, Experimental. Er ist funky, hart, ein bisschen crazy. Einfach, ja, wieso nicht eine Sache, wenn man auch einfach alles haben kann, ne? Was ganz anderes ist allerdings das Cover. Und das finde ich immer geil, wenn ein Cover so das Ganze ein bisschen umdreht und sagt, nee, wir finden, so sollte der Song klingen. Das kommt von Disturbed. Disturbed, wisst ihr direkt Bescheid. Jopp, das wird auf jeden Fall in die Fresse gehen. Und das macht auch dieses Cover. Jetzt ist die Frage, was sollen wir spielen? Ich bin nämlich ein bisschen überfordert. Ich sag ganz ehrlich, ich finde beide Versionen super geil. Aber ich habe da so eine kleine Regel, und die sagt, im Zweifel für den Angeklagten. Oder besser gesagt, im Zweifel für die Abwechslung. Und ich bin mir ziemlich sicher, also ich habe es noch nie gehört, ich weiß nicht, ob bei einem Radiosender jemals dieses Cover von Disturbed lief. Und deswegen hauen wir das hier heute mal rein. Sorry an Faith No More, ihr seid raus. Da mache ich einfach mal eine Executive Decision heute, weil ich die Nummer auch einfach super geil finde. Hier, Cover schlägt Original, hier sind Disturbed, Midlife Crisis.

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9: Hier steht ihr aktuell am längsten. Auf der A1 Richtung Osnabrück gibt es zwischen Wildeshausen Nord und Ahlhorner Heide 7 Kilometer Stau. In der Gegenrichtung Richtung Bremen staut es sich auf 4 Kilometern zwischen Uphusen, Bremen-Mahndorf und Bremen-Asten. Auf der A2 Richtung Hannover müsst ihr zwischen Braunschweig-Watenbüttel und Hämelerwald 6 Kilometer Stau einplanen. In der Gegenrichtung Richtung Dortmund staut es sich zwischen Bad Eilsen und Porta Westfalica auf 4 Kilometern. Auf der A7 Richtung Kassel gibt es zwischen dem Dreieck Drammetal und Hannover-Schmünden-Stauffenberg-Lutterberg 3 Kilometer Stau. Ebenfalls auf der A7 Richtung Hamburg liegt zwischen Bad Fallingbostel und Dorfmark eine Gefahrenstelle durch Gegenstände auf der Fahrbahn.
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9: In Königslutter sind es aktuell 27 Grad. In Meine haben wir ebenfalls 27 und auch in Längede messen wir 27 Grad. In den nächsten Stunden ist es überwiegend locker bewölkt. Heute Nacht sinkt das Thermometer auf milde 18 Grad. Morgen wird es teils bewölkt mit sonnigen Abschnitten bei bis zu 30 Grad.
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1: Das erste Halbfinale der WM in den USA liegt hinter uns und ich muss ganz ehrlich sagen, das war schon eine Überraschung, oder? Ich meine, es waren zwei Top-Teams, die da gegeneinander angetreten sind, aber Frankreich gegen Spanien und dann war es am Ende so klar für die Spanier, das hätten, glaube ich, wenige erwartet. Kollege Thomas Thonfeld ist bei mir. Kann man am Ende eigentlich ganz einfach sagen, das war schon klarer als gedacht, oder?
2: Ja, das muss man sagen, denn dass die Spanier die hochgelobte französische Offensive derart beherrschen, das war vorher so nicht zu erwarten. Ja. Spanien mit einer ganz, ganz starken Mannschaftsleistung. Frankreich kam kaum zu Chancen. Die Tore der Spanier dagegen absolut verdient. Sowohl der Elfmeter von Oyarzabal nach 22 Minuten, als auch der schön herauskombinierte zweite Treffer durch Porro in Minute 58. Liefert der Europameister im Finale nochmal so eine Leistung ab, dann hat das Team gute Chancen, auch den WM-Titel zu holen.
1: Ja, damit haben wir unseren ersten Finalisten. Herzlichen Glückwunsch an die Spanier und heute Abend finden wir den nächsten raus. England oder Argentinien? Und ganz interessant, das FBI hat das jetzt als Hochrisikospiel eingestuft. Wieso das denn?
2: Na, zum einen fühlen sich die Engländer auch 40 Jahre danach immer noch durch das legendäre Handtor von Diego Maradona im WM-Viertelfinale von 1986 betrogen. Der Argentinier meinte hinterher, ja, es sei die Hand Gottes gewesen, die den Ball ins englische Tor befördert habe. Zum anderen haben die beiden Länder ja 1982 einen Krieg um die Falklandinseln geführt. Und diese Gemengelage führt dazu, dass sich die Fangruppen jetzt nicht gerade vor gegenseitiger Zuneigung überschlagen.
1: Okay, aber abgesehen davon, was sich abseits des Feldes so tut, was würdest du jetzt am Ende sagen, wer ist da im Vorteil? Bringt eigentlich nicht so viel, weil wir haben auch alle gesagt, Frankreich ist im Vorteil. Da wissen wir, wie das ausgegangen ist, aber was sagst du?
2: Also beide Mannschaften nehmen sich nicht viel. Die Argentinier sind extrem abgezockt und sie haben eben diesen alles überragenden Ausnahmespieler Messi. Trainer Thomas Tuchel, der hat den Engländern eine sehr effiziente Spielweise verpasst. Sie glänzen nicht so oft, aber sie gewinnen ihre Spiele. Und sie haben mit Harry Kane und Jude Bellingham gleich zwei potenzielle Matchentscheider. Und vielleicht gibt das am Ende den Ausschlag.
1: Ja, also ich muss sagen, ich finde beides okay. Entweder holt sich Messi noch eine zweite WM, fände ich super. Oder wenn England jetzt endlich mal Weltmeister wird, dann wenigstens mit einem deutschen Trainer, oder? Also beides ist für mich okay. Los geht's heute Abend um 21 Uhr. Alles zur WM natürlich auch weiterhin bei uns.

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13: Ich bin Thomas Brockt. Kanzler Merz hat den eingeschlagenen Reformkurs der schwarz-roten Bundesregierung herausgestellt und setzt auf gemeinsame weitere Vorhaben. Die Koalition habe Tritt gefasst, sagte er bei seiner Sommerpressekonferenz in Berlin. Man habe viel erreicht, aber es sei noch lange nicht genug, so Merz mit Blick auf beschlossene Gesetze wie die Gesundheitsreform für stabile Krankenkassenbeiträge und noch anstehende Reformen, etwa bei der Rente oder der Pflegeversicherung. Die Zusammenarbeit und das persönliche Verhältnis innerhalb der Regierung bezeichnete Merz als sehr gut. Die Bundesregierung hat derweil weitere Maßnahmen zum Abbau der Bürokratie beschlossen. Die Koalition einigte sich darauf, bürokratische Verpflichtungen abzuschaffen, die einer jährlichen Entlastung von rund 600 Millionen Euro entsprechen.
14: Im Mittelpunkt steht die Digitalisierung im Gesundheitswesen. Künftig sollen etwa elektronische Überweisungen möglich sein und die elektronische Patientenakte deutlich mehr Funktionen bekommen. Auch bei der Arbeitsagentur gilt künftig stärker das Prinzip Digital First. Verbindliche Absprachen per E-Mail und Videotermine mit dem Jobcenter sollen möglich werden. Thomas Bleski, Nachrichtenredaktion.
13: Nach einem aktuellen Bericht der Weltgesundheitsorganisation sind in der WHO-Europa-Region 566.000 Kinder ohne Impfschutz. Die WHO

0: Europa-Region geht weit über die EU hinaus. Dazu gehören über 50 Länder, darunter auch etwa die Türkei, Russland und Israel.
1: Ungeimpfte Kinder, das kommt vor allem in Konfliktgebieten vor, wo Impfprogramme ausfallen und manche Länder haben wegen gekürzter Entwicklungshilfe nicht genügend Geld dafür. Besorgt ist die WHO aber auch über Impfskepsis, geschürt durch Falschinformationen über angebliche Risiken. Dabei haben Impfungen nach WHO-Angaben in den vergangenen 50 Jahren 150 Millionen Menschenleben gerettet. Christiane Ulrich, Genf.
0: Tanken wird immer teurer. Vor allem Diesel hat sich auf Wochensicht massiv verteuert, wie aus Daten des ADAC hervorgeht. Im bundesweiten Schnitt kostete ein Liter Diesel gestern 2,07 Euro. Das waren rund 12 Cent mehr als noch am Dienstag vor einer Woche. Auch Superbenzin legte deutlich zu. Ein Liter der Sorte E10 kostete 2,08 Euro im Schnitt und damit 6 Cent mehr als eine Woche zuvor.
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3: Hier steht ihr aktuell am längsten. Auf der A1 Richtung Osnabrück gibt es zwischen Wildeshausen Nord und Alhorner Heide 9 Kilometer Stau. In der Gegenrichtung, Richtung Bremen, staut es sich zwischen Bremen-Brinkum und Bremen-Arsten auf 3 Kilometern. Auf der A2 Richtung Hannover zwischen Braunschweig-Hafen und Hämeler Wald müsst ihr mit 9 Kilometern Stau und bis zu einer Stunde Verzögerung rechnen. Ebenfalls auf der A2 Richtung Dortmund gibt es zwischen Bad Alsen und Porta Westfalica 4 Kilometer Stau. Gute Fahrt!
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3: In Peine zeigt das Thermometer aktuell 28 Grad. Etwas kühler ist es in Bad Deckenstedt mit 26 Grad, während wir in Vorsfelde 27 Grad messen. In den nächsten Stunden ist es überwiegend locker bewölkt. Heute Nacht sinkt das Thermometer auf milde 18 Grad. Morgen wird es teils bewölkt mit sonnigen Abschnitten bei bis zu 30 Grad.
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4: Einen wunderschönen Mittwochnachmittag zusammen. Wir sind zur Hälfte durch die Woche durch und wir sind auch zur Hälfte durchs Album der Woche durch. Das kam ja gerade erst am Freitag raus, da hören wir gleich wieder rein. Neue Rolling Stones Scheibe, Album Nummer 25, Foreign Tongues. Da arbeiten wir uns diese Woche einmal durch. Wir schauen mit der Lupe auf jeden einzelnen Song. Den nächsten gibt's hier in 10 Minuten. Direkt nach Bruce Springsteen, den Red Hot Chili Peppers und einem der größten Songs in der Geschichte der Menschheit, muss ich glaube ich sagen. Hier sind Oasis mit Wonderwall. Ich bin Matten Fischer, hoffe euch geht's gut.

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0: Professor Rock and Pop mit dem Boss. Bruce Springsteen, Dancing in the Dark, und wir hören nochmal rein ins Album der Woche.
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0: Das kam natürlich gerade erst letzten Freitag raus. Neues Rolling Stones Album, Scheibe Nummer 25 ist draußen. Foreign Tongues. Das war die erste Single In The Stars. Wir haben letzten Freitag schon mal ordentlich reingehört und jetzt arbeiten wir uns hier nochmal Track für Track durch im Album der Woche. Und ich muss ganz ehrlich sagen, es ist schön zu sehen, wie gut das auch bei euch ankommt. Wir bekommen sehr viele WhatsApps hier ins Studio, die einfach nur sagen, wow, hätte nie gedacht, dass die Mitte 80 immer noch so gute Mucke machen können. Aber ja, anscheinend überhaupt kein Problem für Mick Jagger und Co. Und heute sind wir angekommen bei Track Nummer 12, das ist Side Effects. Es ist klassischer Rolling Stone Sound, wie er im Buche steht. Der Engelhardt aus der Morning Rock Show ist er extra nach London geflogen, um die zu interviewen. Der saß gegenüber von Mick Jagger und der hat uns auch mal ein bisschen was zu dem Song hier erzählt.
2: Like Keith initiated that a verse of that and then we took it on to write the next two parts and then it's like it's supposed to be amusing that to a certain extent, you know, it's supposed to be quite funny. Some of these songs are supposed to be have a sense of humor, like Mr. Charm, you know, Side Effects, so on. So there's a lot of humor in that.
0: Ja, und das passt gut rein. Mr. Charm hatten wir gestern und das hier ist auch einer von den Tracks eher auf der lustigen Seite, sagt er. Track Nummer 12 vom Album der Woche, Rolling Stones, Foreign Tongues, Scheibe Nummer 25. Wann werden sie jemals aufhören? Ich weiß es nicht, aber es klingt immer noch gut. Und deswegen gibt's die jetzt hier. Hier ist Side Effects.

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4: Und wir schauen jetzt hier auf die drei größten Rockalben aus dem Jahr 1981.
5: Platz 3.
4: Wir starten mit Journey und Escape. Mit Hits wie Don't Stop Believin' wurde dieses Album ein Meilenstein des Arena-Rocks.
5: Platz 2.
4: Und weiter geht's hier mit einer Platte, wo sich Mick Jagger und Keith Richards anscheinend nicht immer so ganz einig waren. Aber gut, ist ja am Ende egal, erfolgreich war sie trotzdem. The Rolling Stones mit Tattoo You.

0: Platz 1.
1: Aber nicht zu schlagen im Jahr 1981. Dann AC/DC mit For Those About to Rock. Der Nachfolger von Back in Black hielt die Band auf ihrem absoluten Zenit. Das goldene Cover mit diesem Kanonenmotiv ist natürlich bis heute legendär.

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6: Hier steht Ihr aktuell am längsten. Auf der A2 Richtung Hannover gibt es zwischen Braunschweig-Hafen und Hämeler Wald 10 Kilometer Stau. In der Gegenrichtung steht Ihr zwischen Lehrte und Hämeler Wald auf 2 Kilometern. Auf der A1 Richtung Osnabrück staut es sich zwischen Wildeshausen Nord und Ahlhorner Heide auf 9 Kilometern. Ebenfalls Richtung Osnabrück gibt es zwischen Uphusen und Bremen-Arsten 5 Kilometer Stau. Auf der A2 Richtung Hannover müsst ihr zwischen Bad Nenndorf und Garbsen 10 Kilometer Stau einplanen. Im weiteren Verlauf Richtung Dortmund staut es sich zwischen Bad Alsen Ost und Porta Westfalica auf 4 Kilometern. Habt eine gute und sichere Fahrt.
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6: Bei euch in Schöningen sind es aktuell 26 Grad, in Meine messen wir 28 und Peine meldet 29 Grad. In den nächsten Stunden ist es überwiegend locker bewölkt. Heute Nacht sinkt das Thermometer auf milde 18 Grad. Morgen wird es teils bewölkt mit sonnigen Abschnitten bei bis zu 30 Grad.
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1: Die Rock'n'Pop News heute mal wieder in der neue Musik-Ankündigungsversion. Und die erste Nummer, die wir hier neu haben, die ist relativ wild. Das ist eine ungewöhnliche Gruppe. Vielleicht habt ihr ja schon mal von denen gehört. Es geht um die Hollywood Vampires. Ja, wer die noch nicht kennt, das sind Alice Cooper, der Schauspieler Johnny Depp und Joe Perry. Die haben ja vor einigen Jahren schon diese Band gegründet, Hollywood Vampires, und die machen jetzt nochmal ordentlich Welle. Die haben 3 große Deutschlandkonzerte für die kommenden Wochen bestätigt. Also, falls ihr schon mal sehen wolltet, wie Johnny Depp live auf der Bühne Gitarre spielt, dann solltet ihr euch das vielleicht mal anschauen. Und eine neue Platte kommt auch noch mit at Montreux Jazz Festival. Es ist eine der ungewöhnlichsten Rockgruppen, die wir so haben, aber genau das macht das ja irgendwie auch interessant, oder?
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1: Und auch für die Metalheads unter uns gibt's noch großartige Neuigkeiten. Urgestein Kai Hansen meldet sich mit seinem ersten Soloalbum seit 10 Jahren zurück. Wenn ich Bescheid weiß, das ist der Mitbegründer von Halloween. Und Gamma Ray soll jetzt sein neues Werk Born with a Hammer Mitte September veröffentlichen. Fans dürfen sich dann natürlich auf die gewohnt epischen und scharfen Power-Metal-Styles freuen, die Halloween so bekannt gemacht hat. Das genaue Release-Datum steht momentan noch nicht fest. Das ganz geil, da hat die Plattenfirma gesagt, das Release-Datum steht kurz vor Release. Also das ist eine Ankündigung für die Ankündigung. Ja, da sind wir mal gespannt. 10 Jahre warten musste man darauf. Kai Hansen schwingt wieder den Hammer. Wenn das rauskommt, dann hört ihr das vielleicht auch hier bei uns. Das waren die Rock'n'Pop News heute für den 15.07.
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2: Manche Rockbands wollen ja schon mit ihrem Namen einen düsteren Eindruck machen. Genau das denkt man auch im ersten Moment bei den Smashing Pumpkins. Klingt nach Halloween, aber eigentlich war er einfach nur spontan da. Billy Corgan meinte, der Name sei so blöd, dass er wieder gut sei. Smashing kann ja im Englischen auch für großartig stehen, also nicht unbedingt Kürbisse zertrümmern, aber das Bild war irgendwie verrückt und passte zu ihrer Art, Musik zu machen.
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13: Ich bin Thomas Bock. Bundeskanzler Merz hat den eingeschlagenen Reformkurs der schwarz-roten Bundesregierung herausgestellt und setzt auf gemeinsame weitere Vorhaben. Die Koalition hat Tritt gefasst, sagte Merz bei seiner Sommerpressekonferenz in Berlin heute.
14: So gut gelaunt hat man den Kanzler lange nicht gesehen. Merz kam mit mittelblauem Anzug, weißem Hemd und rot-weiß gemusterter Krawatte und startete sein Eingangsstatement mit einem, wenn auch kurzen Lächeln. In der Regierung habe man persönlich und menschlich ein sehr gutes Verhältnis miteinander. Sein Fazit, die Koalition habe ihren Rhythmus gefunden und geliefert und er behalte trotz der AfD-Umfrageergebnisse vor den anstehenden Landtagswahlen seinen Optimismus. Thomas Bleskin, Nachrichtenredaktion.
13: Beschäftigte sollen künftig leichter eine neue Stelle ausprobieren können, ohne beim alten Arbeitgeber kündigen und beim neuen zusagen zu müssen. Eingeführt werden soll dafür eine sogenannte Job-to-Job-Erprobung, für die das Bundeskabinett mit einem Gesetzentwurf von Arbeitsministerin Baas grünes Licht gegeben hat. Wenn Unternehmen Arbeitsplätze abbauen müssen, kommt es darauf an, dass die Fachkräfte schnell und unkompliziert in Branchen wechseln, in denen sie gebraucht werden, sagte Baas. Nach einem aktuellen Bericht der Weltgesundheitsorganisation sind in der WHO-Europa-Region 566.000 Kinder ohne Impfschutz. Die WHO-Europa-Region geht weit über die EU hinaus. Dazu gehören über 50 Länder, darunter auch etwa die Türkei, Russland und

0: und Israel.
1: Ungeimpfte Kinder, das kommt vor allem in Konfliktgebieten vor, wo Impfprogramme ausfallen und manche Länder haben wegen gekürzter Entwicklungshilfe nicht genügend Geld dafür. Besorgt ist die WHO aber auch über Impfskepsis, geschürt durch Falschinformationen über angebliche Risiken. Dabei haben Impfungen nach WHO-Angaben in den vergangenen 50 Jahren 150 Millionen Menschenleben gerettet. Christiane Ulrich, Genf.
0: Tanken wird immer teurer. Vor allem Diesel hat sich auf Wochensicht massiv verteuert, wie aus Daten des ADAC hervorgeht. Im bundesweiten Schnitt kostete ein Liter Diesel gestern 2,07 Euro. Das waren rund 12 Cent mehr als noch am Dienstag vor einer Woche. Auch Superbenzin legte deutlich zu. Ein Liter der Sorte E10 kostete 2,08 Euro im Schnitt und damit 6 Cent mehr als eine Woche zuvor.
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3: Hier steht ihr aktuell am längsten. Auf der A2 Richtung Hannover gibt es zwischen Braunschweig-Hafen und Hämelerwald 9 Kilometer Stau. In der Gegenrichtung staut es sich zwischen Lehrte und Hämelerwald auf 2 Kilometern. Ebenfalls auf der A2 Richtung Hannover steht ihr zwischen Bad Nenndorf und Garbsen auf 10 Kilometern. In der Gegenrichtung gibt es zwischen Bad Alsen und Porta Westfalica 5 Kilometer Stau. Auf der A1 Richtung Osnabrück staut es sich zwischen dem Bremer Kreuz und Bremen-Asten auf 6 Kilometern. In der Gegenrichtung gibt es zwischen Bremen-Brinkum und Bremen-Asten 3 Kilometer Stau. Gute Fahrt!
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3: In Salzgitter zeigt das Thermometer 27 Grad. In Isenbüttel ist es etwas wärmer mit 28 Grad. Leiferde meldet ebenfalls 27 Grad. In den nächsten Stunden ist es überwiegend locker bewölkt. Heute Nacht sinkt das Thermometer auf milde 18 Grad. Morgen wird es teils bewölkt mit sonnigen Abschnitten bei bis zu 30 Grad.
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4: Um kurz auf vier. Hallo zusammen, ich bin Martin Fischer. Der Nachmittag jeden Tag mit mir von 14 bis 20 Uhr. Schön, dass ihr am Start seid. Bunte Mischungen haben wir jetzt hier in der nächsten Viertelstunde. U2, Beautiful Day, entspannte Nummer. Avril Lavigne's Skater Boy bringt uns nochmal ein bisschen zurück in die Teenager-Zeiten, ne? Und einen absoluten Riesen-Rock-Klassiker, wie er im Buche steht, haben wir natürlich auch noch dabei. Und das ist der hier. Hier sind die Scorpions, Rock You Like a Hurricane.

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1: Ja, wir sind immer noch mittendrin im super heißen Liquimulli-Konzertsommer. Wir hauen weiterhin jede Woche Tickets raus für Konzerte, Festivals, alles drum und dran. Was hatten wir alles schon? Iron Maiden, Rock am Ring, das Rockhard, die Foo Fighters. Und der schönste Part sind jetzt diese Wochen hier. Jetzt kommen nämlich immer mehr Nachrichten von den Gewinnern rein und die erzählen uns, was sie für eine geile Zeit hatten. Ist immer schön. Eine von denen habe ich jetzt gerade hier an der Strippe. Die Carina, die hatte Rockhards-Tickets gewonnen, war mit drin im Liquimulli-Tourbus und hatte dann am Ende einfach nur eine geile Woche. Wobei, das muss ich jetzt erstmal fragen, Carina, da will ich dir die Wörter nicht aus dem Mund nehmen. Hattest du eine geile Woche? Wie war's?
2: Ich hatte ein, wie zu erwarten, super tolles Wochenende. Ja. Ich hatte ja ursprünglich schon mal gesagt, dass ich Wiederholungstäter auf dem Rockhards bin und wir haben einfach jede Minute genossen, und auch tatsächlich fürs nächste Jahr direkt dann eigentlich ein übertroffenes Wochenende. Wir haben unsere Rockhards-Freunde wieder getroffen und werden nächstes Jahr quasi getauft von dem im Camp gegründeten Bürgermeister und eingebürgert.
1: Das ist ja eigentlich mit das Geilste, dass beim Rockhards immer so coole Dinge passieren. Da hat ja auch wieder jemand geheiratet, also mehrere dieses Jahr. Ist einfach super geil. Was würdest du sagen, war jetzt aus der gesamten Woche so dein größtes Highlight? Acts, Musik, Leute, kann alles sein.
2: Ja, tatsächlich die Leute. Also zu den Leuten, die man wieder getroffen hat, hat man tolle neue Bekanntschaften wieder gemacht und das ist einfach Rockhards, ne?
1: Ja, dafür machen wir das ja hier im super heißen Liquimulli-Konzertsommer, ne? Kann man eigentlich direkt nochmal mitmachen, was sagst du?
2: Ja, ich würde jederzeit wieder mitmachen, würde mir auch wieder natürlich ein Event raussuchen, was zu mir passt und was ich auch zeitlich einordnen kann. Und ich kann das nur jedem empfehlen. Also es ist super einfach, kleine Hürde, tolle Zeit und ja, einfach genießen.
1: Na, besser kann ich das doch gar nicht zusammenfassen. Nächste Woche geht's weiter. Wir hauen Wacken-Tickets raus. Ein Riesen-Festival-Highlight wartet ja hier noch auf uns. Und dann sind wir auch immer noch nicht fertig. Also es geht immer weiter. Schaut immer wieder vorbei in unsere App. Da könnt ihr euch anmelden.

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5: Na, wer weiß auf Anhieb, was es bedeutet, Straight Edge zu leben. Also, was ich schon mal verraten kann, die Jungs von Rise Against leben zumindest so. Das heißt, sie verzichten auf Alkohol, auf Drogen, Tabak und auch auf häufig wechselnde Geschlechtspartner. Dazu leben sie auch eigentlich noch alle vegetarisch oder vegan. Gut, das natürlich jetzt nicht alles unbedingt aus Fitness, sondern wahrscheinlich eher aus Überzeugungs- oder auch eher aus Tierschutzgründen. Aber gut, wenn man sie so sieht, dann würde ich sagen, Schaden tut's nicht. Sie sind auf jeden Fall alle ganz gut trainiert.
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14: Hier steht ihr aktuell am längsten. Auf der A2 Richtung Hannover gibt es zwischen Braunschweig-Hafen und Hämeler Wald 9 Kilometer Stau. In der Gegenrichtung, Richtung Braunschweig, staut es sich zwischen Lehrte und Hämeler Wald auf 5 Kilometern. Auf der A2 Richtung Hannover zwischen Bad Nenndorf und Garbsen 9 Kilometer Stau. In der Gegenrichtung, Richtung Dortmund, staut es sich zwischen Bad Eilsen-Ost und Porta Westfalica auf 5 Kilometern. Auf der A1 Richtung Osnabrück gibt es zwischen Wildeshausen-Nord und Ahlhorner Heide 7 Kilometer Stau. Ebenfalls Richtung Osnabrück staut es sich zwischen Uphusen und Bremen-Arsten auf 6 Kilometern. Gute Fahrt!
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14: In Ilsede zeigt das Thermometer 28 Grad, in Längede ebenfalls 28 und auch in Vorsfelde haben wir aktuell 28 Grad. In den nächsten Stunden ist es überwiegend locker bewölkt. Heute Nacht sinkt das Thermometer auf milde 18 Grad. Morgen wird es teils bewölkt mit sonnigen Abschnitten bei bis zu 30 Grad.
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1: So Leute, jetzt wird's emotional, denn Fury and the Slaughterhouse haben eine neue Hymne für

0: geht's um die Grenzen materieller Werte und gerade natürlich in der Welt, wie wir sie heute haben, um die unersetzbare Kraft der Liebe.
1: Neu und angesagt.
0: Hier sind die Furies mit Fix This Crack.
1: Jetzt.

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1: Aus der WM sind wir natürlich raus, ne? Das ist jetzt keine große Neuigkeit. Darüber müssen wir auch gar nicht mehr quatschen, was das sportlich bedeutet. Darüber haben wir die letzten Wochen genug geredet. Aber was das Ganze finanziell bedeutet für den DFB, das geht manchmal ein bisschen unter. Das ist nämlich eine kleine Katastrophe. Der DFB-Schatzmeister Stefan Gutwald, der hat jetzt bei dem Kicker ein Interview gegeben. Der Kollege Uli Reitinger aus unserer Sportredaktion hat das mal zusammengefasst. Was bedeutet so ein frühes Ausscheiden eigentlich für den DFB? Das wird teuer, oder?
2: Für das Erreichen der ersten K.O.-Runde erhält der DFB von der FIFA knapp 10 Millionen Euro. Prämien für die Spieler wären erst ab dem Achtelfinale fällig gewesen. Trotzdem macht der DFB durch den frühen K.O. deutlich mehr miese. Denn zum schon eingeplanten Defizit in Höhe von 9,4 Millionen Euro kommen laut Kicker jetzt noch mal knapp 7 Millionen Euro obendrauf. Abfindungen für Ex-Bundestrainer Nagelsmann und sein Team. Und auch eine mögliche Ablösesumme und das Gehalt des neuen Bundestrainers sind hier noch nicht eingerechnet. Also es wird richtig teuer.
1: Danke an den Kollegen Uli Reitinger aus unserer Sportredaktion. Also der DFB, der darf jetzt die nächsten Jahre erstmal ein bisschen sparen. Vielleicht kommen wir ja bei der nächsten WM sogar bis ins Achtelfinale. Das war ja eine kleine Sensation. Dann können wir uns vielleicht sogar auch Jürgen Klopp als Bundestrainer leisten. 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
5: Ich bin Thomas Brockt. Die Bundesregierung hat weitere Schritte zum Abbau der Bürokratie beschlossen. Das Kabinett einigte sich unter anderem darauf, etliche Dokumentationspflichten für Firmen abzuschaffen. In Arztpraxen soll die elektronische Überweisung eingeführt werden. Und bei Bauvorhaben im Verkehrsbereich sollen Verfahren vereinfacht werden.
6: Rund 600 Millionen Euro jährlich will die Bundesregierung einsparen, indem bürokratische Verpflichtungen für Bürger und Firmen abgeschafft werden. Beispielsweise sollen sich Halter von E-Autos künftig nicht mehr um eine grüne Umweltplakette kümmern müssen. Der Pflichttermin beim Jobcenter soll auch digital per Videoschalte möglich sein. Auch elektronische Arztüberweisungen sind geplant. Tanja Wagner, Nachrichtenredaktion.
5: Kanzler Merz hat den eingeschlagenen Reformkurs der schwarz-roten Bundesregierung herausgestellt und setzt auf gemeinsame weitere Vorhaben. Die Koalition habe Tritt gefasst, sagte er bei seiner Sommerpressekonferenz in Berlin. Man habe viel erreicht, aber es sei noch lange nicht genug. Die Zusammenarbeit und das persönliche Verhältnis innerhalb der Regierung bezeichnete Merz als sehr gut. Tanken wird immer teurer. Vor allem Diesel hat sich auf Wochensicht massiv verteuert, wie aus Daten des ADAC hervorgeht. Mittlerweile liegt der Preis im bundesweiten Durchschnitt bei 2,07 Euro. Grund dafür ist die erneute Eskalation zwischen den USA und dem Iran.
7: Schwere Bombardierung von Brücken und Kraftwerken im Iran, damit droht Trump schon seit Monaten. Nur um dieses schwere Geschütz dann doch wieder zurückzufahren. Aber nächste Woche, sagt er nun, könne es losgehen. Bis dahin sollen die herkömmlichen Angriffe zum Teil bei Tageslicht weitergehen. Der Iran reagiert mit Raketen und Drohnen auf Ziele in der Golfregion und Jordanien. In einer Krisensitzung erörterte Trump eine massiv verschärfte Offensive. Aus den USA, Tina Eck.
5: Mit zahlreichen Gedenkveranstaltungen hat die Türkei an den Putschversuch gegen die Regierung von Präsident Erdogan vor 10 Jahren erinnert. In Istanbul nahmen Tausende an einem Marsch über die erste Brücke über die Meerenge Bosporus teil. Dort hatten sich am 15. Juli 2016 Putschisten und regierungstreue Sicherheitskräfte schwere Gefechte geliefert. Es gab an dem Tag insgesamt mehr als 250 Todesopfer und mehr als 2000 Verletzte. Der Aufstand wurde schließlich niedergeschlagen.
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8: Hier steht ihr aktuell am längsten. Auf der A2 Richtung Hannover gibt es zwischen Braunschweighafen und Hämeler Wald 8 Kilometer Stau. In der Gegenrichtung, Richtung Dortmund, staut es sich zwischen Rehren und Porta Westfalica auf 6 Kilometern. Auf der A1 Richtung Osnabrück zwischen Wildeshausen Nord und Ahlhorner Heide 6 Kilometer Stau. Ebenfalls auf der A1 Richtung Osnabrück staut es sich zwischen Opusen und Bremen-Arsten auf 4 Kilometern. Auf der A2 Richtung Hannover zwischen Bad Nenndorf und Garbsen 8 Kilometer Stau. Im weiteren Verlauf hinter Wunstorf-Lute steht ein kaputter Lastwagen auf dem Standstreifen. Gute Fahrt!
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8: In Vorsfelde zeigt das Thermometer 28 Grad. Königslutter meldet 29 Grad. In Meine haben wir ebenfalls 28 Grad. In der Nacht sinkt das Thermometer auf milde 21 Grad. So wird das Wetter morgen. Es erwartet euch ein Tag mit teils bewölktem Himmel und sonnigen Abschnitten. Bei anfangs 21 Grad. Im Laufe des Tages steigt das Thermometer auf sommerliche 30 Grad an.
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9: Es ist kurz nach 5 und wir suchen jetzt gleich wieder jemanden, der gerne mal in Urlaub fahren möchte. Und am besten noch eine Menge Weiß. 60 Seconds Spezial, die schnellste Wissens.

Rallye der Welt. Hier wieder gleich in 10 Minuten. Es gibt 2000 Euro Urlaubsgeld von Schau ins Land reisen. Damit könnt ihr anstellen, was ihr wollt. Neuen Urlaub planen, bestehenden Urlaub. Falls ihr schon einen habt, könnt ihr nochmal eine Woche länger machen. Vielleicht ein schöneres Zimmer, was weiß ich. Die ganze Welt steht euch offen. Alles, was ihr dafür tun müsstet, ist 11 Punkte schlagen. Das ist der momentane Höchststand vom Thomas aus Ilsede. Innerhalb von 60 Sekunden 11 oder mehr Fragen beantworten. Das ist eine Hausnummer, aber das ist auf jeden Fall machbar. Falls ihr sagt, kriege ich hin, kein Problem, Martin, her damit. Dann einmal anmelden, bitte. Alle Infos gibt's auf der Website oder in unserer App. Wie gesagt, in 10 Minuten geht's hier rein, direkt nach ein paar Banger-Songs. AC/DC, Back in Black haben wir dabei, Phantom Planet, California und Bon Jovi. Riesenhymne. It's my life.

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2: Und mit mir spielt heute der Marcel aus Kalbala. Moin, wo erwische ich dich gerade?
3: Zu Hause.
2: Bist schön zu Hause, entspannt. Hast du schon Feierabend? Machst du Homeoffice?
3: Ja, genau. Was ist bei dir? Korrekt. Nee, ich hab Feierabend.
2: Egal, dann kannst du ja jetzt in den Feierabend mit einer kleinen Quizshow hier reinstarten. Finde ich eigentlich cool, ne?
3: Ja.
2: Also schön, okay, sehr gut. Schön auf der Couch, hol dir nochmal einen Kaffee, einmal durchatmen hier. Ja, also, es gibt natürlich auch diese Woche wieder 2000 Euro Urlaubsgeld zu gewinnen von unserem Partner Schau ins Land reisen. Kleiner Urlaub bei dir, ist mal wieder Zeit, kannst du machen?
3: Wir fahren Sonntag in den Urlaub.
2: Okay, wo geht's hin bei dir?
3: Wir fahren in die Nordsee nach Büsum.
2: Oh, geil. Okay, ja, dann weißt du was, dann bist du ja schon bedient, aber der nächste Urlaub, der kommt ja immer, wer weiß.
3: Ja,
2: dafür
3: immer.
2: Kann man richtig, das ja genau. Auch benutzen. Dann kommt natürlich darauf an, wer jetzt am Ende der Woche hier den Höchststand hat, aber wir schauen mal, wo man bei dir rauskommt. Wollen wir mal dein Wissensgebiet rausfinden?
3: Ja.
2: Super, dann machen wir das doch mal. Einmal laut und deutlich Stopp sagen, bitte.
1: Stopp. Wissensgebiet Geschichte.
2: Geschichts-LK in der Schule gehabt vielleicht irgendwie ein bisschen?
3: Ja, ein bisschen. Ja. Also ist jetzt nicht das Spezialgebiet, aber ist okay.
2: Also ich muss ganz ehrlich sagen, ich hatte auch Geschichts-LK in der Schule, aber ich würde nicht sagen, dass ich irgendwie ein großes Wissen dazu hätte. Wir finden es mal raus, ne? Wir sind gespannt, was jetzt hierbei gleich rauskommt. Also, die Zeit geht los, sobald ich die erste Frage gestellt habe. Bist du bereit?
3: Ja.
2: Okay, welcher US-Präsident führte die Nordstaaten während des amerikanischen Bürgerkriegs?
3: Washington?
2: Das war Lincoln. In welchem Jahr begann der Bau der Berliner Mauer? 1961 oder 59?
3: 61.
2: Ja oder nein? Es gab eine chinesische Kaiserin, die alleine regierte?
3: Nein.
2: Ja. Schrieb eine Frau oder ein Mann den Programmiercode für die Apollo 11-Mission?
3: Mann.
2: Eine Frau. Welcher antike Philosoph war Lehrer von Alexander dem Großen? Das war Aris?
3: Totales.
2: Wie nennt man die Spaltung der Kirche in eine katholische und eine evangelische Richtung?
3: Religion?
2: Reformation. Welches katastrophale Event fand 1929 am Black Friday statt?
3: Keine Ahnung.
2: Börsencrash. Wer hat behauptet, der Staat bin ich, Ludwig der 14. oder Napoleon?
3: Ludwig der 14.
2: Welche mythischen Figuren haben nur ein Auge?
3: Zyklopen.
2: Wie nennt man die historische Epoche zwischen Antike und Neuzeit?
3: Romantik?
2: Mittelalter. Welches Land durfte ab 1973 mit Genehmigung besucht werden? Kuba oder Marokko?
3: Kuba. Keine Ahnung.
2: Kuba. Ja, das war ein bisschen spät. Okay, ich muss ganz ehrlich sagen, das war euch ja auch wieder keine einfache Runde, ne? Hier Geschichtsfacts.
3: Nee, überhaupt nicht.
2: Sag ich ganz ehrlich, da muss man auch erstmal drauf kommen, ne? Aber manchmal hat man vielleicht ein bisschen Pech mit dem Wissensgebiet. Wir zählen danach. Die Lilly ist bei mir. Wie viele waren das denn?
4: Du hattest 4 richtige Antworten.
2: Ja, ja, damit werden wir diese Woche leider nicht super weit kommen, Marcel. Das tut mir leid.
3: Nee, kein Problem.
2: Aber für dich geht's ja schon in den Urlaub. Das macht mich jetzt ehrlich gesagt ein bisschen happy, weil hin und wieder sind die Leute, denken sich, oh Mann, ich wollte so gerne. Bei dir ist ja schon geplant, hey, und du kannst dich auch gerne nochmal anmelden. Das ist hier kein One-Time-Thing. Es gibt manchmal noch eine zweite Chance.
3: Ehrlich.
2: Ich wünsche dir trotzdem noch einen wunderschönen Feierabend und vielen Dank fürs Mitmachen.
3: Dankeschön.
2: Hab einen geilen Tag. Bis dann.
3: Ja, ciao.
2: Ciao. Ja, der Thomas aus Ilsede, der kommt dem Ganzen immer näher. 11 Punkte weiterhin der Rekord bis jetzt. Bis Freitag geht's noch weiter. Die nächste Runde gibt's morgen um 7:15 beim Eggers und dem Engelhardt in der Morning Rockshow.
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12: Hier steht ihr aktuell am längsten. Auf der A2 Richtung Dortmund gibt es zwischen Bad Alsen Ost und Porta Westfalica 8 Kilometer Stau. Ihr verliert dort mindestens 57 Minuten. Auf der A2 Richtung Hannover staut es sich zwischen Braunschweig-Hafen und Hämelerwald auf 6 Kilometern. In der Gegenrichtung Richtung Dortmund steht ihr zwischen Bad Nenndorf und Garbsen auf 10 Kilometern im stockenden Verkehr. Auf der A1 Richtung Osnabrück gibt es zwischen Wildeshausen Nord und Ahlhorner Heide 6 Kilometer Stau. Ebenfalls Richtung Osnabrück staut es sich zwischen Obhusen und Bremen-Arsten auf 4 Kilometern. Habt eine gute und sichere Fahrt.
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12: Bei euch in Vechelde sind es aktuell 28 Grad, in Wolfsburg ebenfalls 28, während Ilsede 29 Grad meldet. In der Nacht sinkt das Thermometer auf milde 21 Grad. So wird das Wetter morgen. Es erwartet euch ein Tag mit teils bewölktem Himmel und sonnigen Abschnitten. Bei anfangs 21 Grad. Im Laufe des Tages steigt das Thermometer auf sommerliche 30 Grad an.
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1: Das erste Halbfinale der WM in den USA liegt hinter uns und ich muss ganz ehrlich sagen, das war schon eine Überraschung, oder? Ich meine, es waren zwei Top-Teams, die da gegeneinander angetreten sind, aber Frankreich gegen Spanien und dann war es am Ende so klar für die Spanier, das hätten, glaube ich, wenige erwartet. Kollege Thomas Thonfeld ist bei mir. Kann man am Ende eigentlich ganz einfach sagen, das war schon klarer als gedacht, oder?
2: Ja, das muss man sagen, denn dass die Spanier die hochgelobte französische Offensive derart beherrschen, das war vorher so nicht zu erwarten. Ja. Spanien mit einer ganz, ganz starken Mannschaftsleistung. Frankreich kam kaum zu Chancen. Die Tore der Spanier dagegen absolut verdient. Sowohl der Elfmeter von Oyarzabal nach 22 Minuten, als auch der schön herauskombinierte zweite Treffer durch Porro in Minute 58. Liefert der Europameister im Finale nochmal so eine Leistung ab, dann hat das Team gute Chancen, auch den WM-Titel zu holen.
1: Ja, damit haben wir unseren ersten Finalisten. Herzlichen Glückwunsch an die Spanier und heute Abend finden wir den nächsten raus. England oder Argentinien? Und ganz interessant, das FBI hat das jetzt als Hochrisikospiel eingestuft. Wieso das denn?
2: Na, zum einen fühlen sich die Engländer auch 40 Jahre danach immer noch durch das legendäre Handtor von Diego Maradona im WM-Viertelfinale von 1986 betrogen. Der Argentinier meinte hinterher, ja, es sei die Hand Gottes gewesen, die den Ball ins englische Tor befördert habe. Zum anderen haben die beiden Länder ja 1982 einen Krieg um die Falklandinseln geführt. Und diese Gemengelage führt dazu, dass sich die Fangruppen jetzt nicht gerade vor gegenseitiger Zuneigung überschlagen.
1: Okay, aber abgesehen davon, was sich abseits des Feldes so tut, was würdest du jetzt am Ende sagen, wer ist da im Vorteil? Bringt eigentlich nicht so viel, weil wir haben auch alle gesagt, Frankreich ist im Vorteil. Da wissen wir, wie das ausgegangen ist, aber was sagst du?
2: Also beide Mannschaften nehmen sich nicht viel. Die Argentinier sind extrem abgezockt und sie haben eben diesen alles überragenden Ausnahmespieler Messi. Trainer Thomas Tuchel, der hat den Engländern eine sehr effiziente Spielweise verpasst. Sie glänzen nicht so oft, aber sie gewinnen ihre Spiele. Und sie haben mit Harry Kane und Jude Bellingham gleich zwei potenzielle Matchentscheider. Und vielleicht gibt das am Ende den Ausschlag.
1: Ja, also ich muss sagen, ich finde beides okay. Entweder holt sich Messi noch eine zweite WM, fände ich super. Oder wenn England jetzt endlich mal Weltmeister wird, dann wenigstens mit einem deutschen Trainer, oder? Also beides ist für mich okay. Los geht's heute Abend um 21 Uhr. Alles zur WM natürlich auch weiterhin bei uns.

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1: Ich bin Thomas Brockt. Bundeskanzler Merz hat den eingeschlagenen Reformkurs der schwarz-roten Regierung herausgestellt und setzt auf gemeinsame weitere Vorhaben. Die Koalition habe Tritt gefasst, sagte Merz bei seiner Sommerpressekonferenz heute in Berlin.
2: So gut gelaunt hat man den Kanzler lange nicht gesehen. Merz kam mit mittelblauem Anzug, weißem Hemd und rot-weiß gemusterter Krawatte und startete sein Eingangsstatement mit einem, wenn auch kurzen Lächeln. In der Regierung habe man persönlich und menschlich ein sehr gutes Verhältnis miteinander. Konkret nannte Merz seine Beziehung zu den SPD-Chefs Klingbeil und Baas. Sein Fazit, die Koalition habe ihren Rhythmus gefunden und geliefert und er behalte trotz der AfD-Umfrageergebnisse vor den anstehenden Landtagswahlen seinen Optimismus. Thomas Bleskin, Nachrichtenredaktion.
1: Die Bundesregierung hat eine lange Liste von Maßnahmen zum Bürokratieabbau beschlossen. Vieles davon betrifft den Straßenverkehr. So soll es einfachere Regelungen für Taxiunternehmen geben. Regionale Lkw-Fahrverbote an Feiertagen wie Fronleichnam werden gestrichen. Außerdem reicht künftig das Kennzeichen von E-Autos aus, um in Umweltzonen in Städten fahren zu dürfen. Eine grüne Plakette muss nicht mehr an die Scheibe geklebt werden. Tanken wird immer teurer. Vor allem Diesel hat sich auf Wochensicht massiv verteuert, wie aus Daten des ADAC hervorgeht. Mittlerweile liegt der Preis im bundesweiten Durchschnitt bei 2,07 Euro. Grund dafür ist die erneute Eskalation zwischen den USA und dem Iran.
3: Schwere Bombardierung von Brücken und Kraftwerken im Iran, damit droht Trump schon seit Monaten. Nur um dieses schwere Geschütz dann doch wieder zurückzufahren. Aber nächste Woche, sagt er nun, könne es losgehen. Bis dahin sollen die herkömmlichen Angriffe zum Teil bei Tageslicht weitergehen. Der Iran reagiert mit Raketen und Drohnen auf Ziele in der Golfregion und Jordanien. Aus den USA, Tina Eck.
1: Mit zahlreichen Gedenkveranstaltungen hat die Türkei an den Putschversuch gegen die Regierung von Präsident Erdogan vor 10 Jahren erinnert. In Istanbul nahmen Tausende an einem Marsch über die erste Brücke über die Meerenge Bosporus teil. Dort hatten sich am 15. Juli 2016 Putschisten und regierungstreue Sicherheitskräfte schwere Gefechte geliefert. Es gab an dem Tag insgesamt mehr als 250 Todesopfer und mehr als 2000 Verletzte. Der Aufstand wurde schließlich niedergeschlagen.
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4: Hier steht ihr aktuell am längsten. Auf der A2 Richtung Hannover gibt es zwischen Bad Nenndorf und Garbsen 9 Kilometer Stau. In der Gegenrichtung, Richtung Dortmund, staut es sich zwischen Bad Eilsen und Porta Westfalica auf 6 Kilometern. Auf der A1 Richtung Osnabrück müsst ihr zwischen Wildeshausen Nord und Ahlhorner Heide 4 Kilometer Stau einplanen. In der Gegenrichtung, Richtung Bremen, steht ihr zwischen Uphusen und Bremen-Arsten auf 3 Kilometern. Auf der A2 Richtung Hannover gibt es zwischen Peine Ost und Hämeler Wald 5 Kilometer Stau. In der Gegenrichtung, Richtung Braunschweig, staut es sich zwischen Lehrte und Hämeler Wald auf 3 Kilometern. Habt eine gute und sichere Fahrt.
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4: In Ilsede zeigt das Thermometer 28 Grad. In Vorsfelde und Leiferde sind es jeweils 27 Grad. In der Nacht sinkt das Thermometer auf milde 21 Grad. So wird das Wetter morgen. Es erwartet euch ein Tag mit teils bewölktem Himmel und sonnigen Abschnitten. Bei anfangs 21 Grad, im Laufe des Tages steigt das Thermometer auf sommerliche 30 Grad an.
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5: Kurzer Sex, wir spielen hier gerne Rock'n'Roll und deswegen gibt's hier jetzt die größte Hymne an unser Lieblingsmusikgenre aller Zeiten, die ich mir eigentlich so vorstellen kann. Ich glaube, das kann man so stehen lassen, oder? Joan Jett and the Blackhearts, I love Rock'n'Roll. Ich bin Martin Fischer, ich hoffe,

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1: Wunderschönes Ding von Green Day, Good Riddance, Time of Your Life. Und als nächstes habe ich jetzt hier wieder eine Nummer von einer der Bands, für die wir Tickets rausgehauen haben im super heißen Konzertsommer. Das könnte jetzt natürlich alles sein, ne? Was haben wir alles rausgehauen? Rock am Ring, Rockhard, Sie Foo Fighters, Sie Ärzte und Iron Maiden. Das ist jetzt schon wieder ein paar Wochen her, aber es geht natürlich noch weiter. Damals hatte ja der Martin gewonnen bei der Annette.
2: Ja, hallo Martin.
3: Ach, moin.
2: Ja, weißt du, wer hier spricht?
3: Annette.
2: Ja, das bin ich tatsächlich. In dieser Woche gibt es ja Tickets. Für wen?
3: Für
2: ja.
3: wen denn?
2: Du bist dabei, herzlichen Glückwunsch.
3: Ja. Oh, das ist ja toll. Wahnsinn.
1: Das war auf jeden Fall eins der größten Highlights bis jetzt. Und nächste Woche geht's weiter mit dem Wacken. Wir hauen Tickets raus, aber das ist ja noch ein bisschen. Geht nächste Woche los. Alle Infos natürlich bei uns in der App oder auf der Website. Und bis dahin hier nochmal ein kleiner Throwback mit Iron Maiden, The Number of the Beast.

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11: Hier steht ihr aktuell am längsten. Auf der A2 Richtung Hannover gibt es zwischen Bad Nenndorf und Wunstorf-Lute 5 Kilometer Stau. In der Gegenrichtung Richtung Dortmund staut es sich zwischen Bad Eilsen und Porta Westfalica auf 4 Kilometern. Auf der A7 Richtung Kassel steht ihr zwischen Hannover-Schmünden, Stauffenberg-Lutterberg und dem Kreuz Kassel-Mitte auf 4 Kilometern. Ebenfalls Richtung Kassel ist die Fahrbahn zwischen Hedemünden und Hannover-Schmünden-Lutterberg auf 2 Fahrstreifen verengt. Dort steht ein kaputter Lastwagen. Auf der A27 Richtung Bremen steht zwischen dem Rastplatz Osterwiesen und Bremen über Seestadt ein kaputter Wagen auf dem rechten Fahrstreifen. Fahrt vorsichtig vorbei. Habt eine gute und sichere Fahrt.
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11: In Peine sind es aktuell 28 Grad. In Bad Deckenstedt und Lengede messen wir jeweils 27 Grad. In der Nacht sinkt das Thermometer auf milde 21 Grad. So wird das Wetter morgen. Es erwartet euch ein Tag mit teils bewölktem Himmel und sonnigen Abschnitten. Bei anfangs 21 Grad. Im Laufe des Tages steigt das Thermometer auf sommerliche 30 Grad an.
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0: haben nicht nur die Verbindung, dass sie Simple Man von ihren großen Vorbildern grandios gecovert haben, ihr Originalgitarrist Jason Todd, der ist auch noch mit der Tochter von Lynyrd Skynyrd Sänger Ronnie Van Zandt, Melody, verheiratet.
1: Großartig.
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1: Geile Kombo, geiler Südstaaten-Rock, hier sind Shinedown mit ihrer neuen Scheibe Young Again.
2: Yes.

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1: Die Rock'n'Pop News heute mal wieder in der neue Musik-Ankündigungsversion. Und die erste Nummer, die wir hier neu haben, die ist relativ wild. Das ist eine ungewöhnliche Gruppe. Vielleicht habt ihr ja schon mal von denen gehört. Es geht um die Hollywood Vampires. Ja, wer die noch nicht kennt, das sind Alice Cooper, der Schauspieler Johnny Depp und Joe Perry. Die haben ja vor einigen Jahren schon diese Band gegründet, Hollywood Vampires, und die machen jetzt nochmal ordentlich Welle. Die haben 3 große Deutschlandkonzerte für die kommenden Wochen bestätigt. Also, falls ihr schon mal sehen wolltet, wie Johnny Depp live auf der Bühne Gitarre spielt, dann solltet ihr euch das vielleicht mal anschauen. Und eine neue Platte kommt auch noch mit Ed Montreux Jazz Festival. Es ist eine der ungewöhnlichsten Rockgruppen, die wir so haben, aber genau das macht das ja irgendwie auch interessant, oder? Und auch für die Metalheads unter uns gibt's noch großartige Neuigkeiten. Urgestein Kai Hansen meldet sich mit seinem ersten Soloalbum seit 10 Jahren zurück. Wenn ich Bescheid weiß, das ist der Mitbegründer von Halloween. Und Gamma Ray soll jetzt sein neues Werk Born with a Hammer Mitte September veröffentlichen. Fans dürfen sich da natürlich auf die gewohnt epischen und scharfen Power-Metal-Styles freuen, die Halloween so bekannt gemacht hat. Das genaue Release-Datum steht momentan noch nicht fest. Das ist ganz geil, da hat die Plattenfirma gesagt, das Release-Datum steht kurz vor Release. Also ist eine Ankündigung für die Ankündigung. Ja, da sind wir mal gespannt. 10 Jahre warten musste man darauf. Kai Hansen schwingt wieder den Hammer. Wenn das rauskommt, dann hört ihr das vielleicht auch hier bei uns. Das waren die Rock'n'Pop News heute für den 15.07.
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0: Konferenz zog er eine weitgehend positive Bilanz der Regierungsarbeit.
1: Merz sagte, die Koalition habe ihren Arbeitsrhythmus gefunden und zuletzt wichtige Vorhaben wie die Reform der gesetzlichen Krankenversicherung auf den Weg gebracht. Für die Landtagswahlen im September zeigte er sich optimistisch und bekräftigte, dass die CDU weder mit der AfD noch mit der Linken zusammenarbeiten werde. Eine Reform der Schuldenbremse hält der Kanzler in dieser Wahlperiode dagegen für kaum noch erreichbar. Die geplanten Kürzungen beim Unterhaltsvorschuss verteidigte er, kündigte aber weitere Beratungen dazu in der Koalition an. Thomas Bleski, Nachrichtenredaktion.
0: Die Bundesregierung hat eine lange Liste von Maßnahmen zum Bürokratieabbau beschlossen. Vieles davon betrifft den Straßenverkehr. So soll es einfachere Regelungen für Taxiunternehmen geben. Regionale Lkw-Fahrverbote an Feiertagen wie Fronleichnam werden gestrichen. Außerdem reicht künftig das Kennzeichen von E-Autos aus, um in Umweltzonen in Innenstädten fahren zu dürfen. Eine grüne Plakette muss nicht mehr an die Scheibe geklebt werden. Bei der Fußball-WM steht am Abend das zweite Halbfinale auf dem Programm. Gesucht wird der Endspielgegner von Spanien. In Atlanta trifft England ab 21 Uhr auf Titelverteidiger Argentinien.
2: Gegen Titelverteidiger Argentinien geht es für England um mehr als nur Fußball. Die Rivalität beider Nationen ist politisch vom Falklandkrieg geprägt, sportlich vom WM-Viertelfinale 1986 mit der berühmten Hand Gottes. Damals erzielte Diego Maradona für Argentinien ein irreguläres Tor mit der Hand. England-Trainer Thomas Tuchel spricht von einer der größten Rivalitäten im Weltfußball. Nach dem mühevollen Sieg gegen Norwegen muss sich das Team um Bayern-Star Harry Kane und Real Madrids Jude Bellingham gegen Lionel Messi und Co. steigern, um das Endspiel gegen Spanien zu erreichen. Aus London, Philipp Detlefs.
0: Sören Währenskjold hat die 11. Etappe der Tour de France gewonnen. Der Norweger siegte im Massensprint in Nevers in der Mitte Frankreichs. Pascal Ackermann kam als bester Deutscher auf Rang 10. In der Gesamtwertung änderte sich nichts. Der Slowene Tadej Pogacar führt weiter mit gut 3,5 Minuten vor seinem dänischen Rivalen Jonas Vingegaard. Florian Lipowitz liegt auf Rang 6.
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4: Hier steht ihr aktuell am längsten. Auf der A7 Richtung Hamburg gibt es zwischen Thieshope und Seevetal-Ramelsloh 2 Kilometer Stau wegen einer ungesicherten Unfallstelle. Der Standstreifen ist blockiert, Gegenstände liegen auf der Fahrbahn. In der Gegenrichtung zwischen der Raststätte Harz-Ost und Rüden ist ein Fahrstreifen gesperrt, Rettungsfahrzeuge sind im Einsatz. Auf der A2 Richtung Braunschweig staut es sich zwischen Lehrte und Hämeler Wald auf 2 Kilometern. In der Gegenrichtung zwischen Feldheim und Bad Alsen steht ein liegen gebliebenes Fahrzeug auf dem rechten Fahrstreifen, 1 Kilometer Stau. Auf der A1 Richtung Osnabrück gibt es zwischen Wildeshausen West und Ahlhorner Heide 2 Kilometer Stau. Gute Fahrt!
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4: In Peine sind es aktuell 28 Grad. In Bad Deckenstedt und Längede messen wir jeweils 27 Grad. In der Nacht sinkt das Thermometer auf milde 21 Grad. So wird das Wetter morgen. Es erwartet euch ein Tag mit teils bewölktem Himmel und sonnigen Abschnitten. Bei anfangs 21 Grad, im Laufe des Tages steigt das Thermometer auf sommerliche 30 Grad an.
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5: Kurz nach 7, hallo zusammen. Bedeutet bei uns, gleich gibt's hier nochmal eine Runde Original oder Cover und das ist eine richtig geile Nummer, die wir heute haben. Ich lieb den Song, wir gehen an den Anfang der 90er zu Faith No More. Die bringen da ihr Album Angel Dust raus und da ist einer ihrer größten Songs drauf, Midlife Crisis. Ist so eine wunderbare Mischung aus Alternative Rock, Metal, Funk, Experimental, alles so ein bisschen drin. Das Cover allerdings überhaupt nicht. Das geht nur in eine Richtung und zwar nach vorne. Wenn ich sage nach vorne, dann gibt es da eine Band, die macht das immer sehr gerne. Es geht um Disturbed. Ihr merkt, das ist einfach nochmal, das klatscht einfach nochmal sehr viel mehr, ne? Ich finde das Cover ehrlich gesagt ziemlich geil. Was wir jetzt spielen, das hört ihr gleich in einer Viertelstunde. Bis dahin gibt's hier besten Rock'n'Pop von Bryan Adams, Matchbox 20 und der Bloodhound Gang. Die sind auch dabei. Hier ist The Bad Touch. Ich bin Martin Fischer. Grüßt euch.

Bryan Adams, Run to You, und mit einem Rockklassiker geht sie jetzt auch weiter. Bei Original oder Cover, es ist wieder die große Frage, was sollen wir spielen? Heute machen wir eine kleine Reise ins Jahr 1992 zu einem der geilsten Rockalben aller Zeiten, meiner Meinung nach. Das kommt von Faith No More, nennt sich Angel Dust, und da war die Nummer hier drauf, Midlife Crisis. Und der Song ist einfach ein bisschen alles. Es ist ein bisschen Alternative Rock, Metal, Funk, Experimental. Er ist funky, hart, ein bisschen crazy. Einfach, ja, wieso nicht eine Sache, wenn man auch einfach alles haben kann, ne? Was ganz anderes ist allerdings das Cover. Und das finde ich immer geil, wenn ein Cover so das Ganze ein bisschen umdreht und sagt, nee, wir finden, so sollte der Song klingen. Das kommt von Disturbed. Disturbed, wisst ihr direkt Bescheid. Jopp, das wird auf jeden Fall in die Fresse gehen. Und das macht auch dieses Cover. Jetzt ist die Frage, was sollen wir spielen? Ich bin nämlich ein bisschen überfordert. Ich sag ganz ehrlich, ich finde beide Versionen super geil. Aber ich habe da so eine kleine Regel, und die sagt, im Zweifel für den Angeklagten. Oder besser gesagt, im Zweifel für die Abwechslung. Und ich bin mir ziemlich sicher, also ich habe es noch nie gehört, ich weiß nicht, ob bei einem Radiosender jemals dieses Cover von Disturbed lief. Und deswegen hauen wir das hier heute mal rein. Sorry an Faith No More, ihr seid raus. Da mache ich einfach mal eine Executive Decision heute, weil ich die Nummer auch einfach super geil finde. Hier, Cover schlägt Original, hier sind Disturbed, Midlife Crisis. 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
4: Hier steht ihr aktuell am längsten. Auf der A2 Richtung Hannover zwischen Peine und Lehrte Ost gibt es 7 Kilometer Stau. In der Gegenrichtung Richtung Braunschweig staut es sich zwischen Lehrte und Hämeler Wald auf 2 Kilometern. Auf der A7 Richtung Hamburg zwischen Thieshope und Seevetal-Ramelsloh steht ihr auf 1 Kilometer. Ebenfalls zwischen Thieshope und der Raststätte Seevetal blockiert eine ungesicherte Unfallstelle den Standstreifen. Auf der A28 Richtung Leer zwischen Apen-Remels und Filsum ist in beiden Richtungen eine Entenfamilie auf der Fahrbahn unterwegs. Wir wünschen euch eine gute Fahrt.
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4: In Peine sind es aktuell 28 Grad. In Bad Deckenstedt und Längede messen wir jeweils 27 Grad. In der Nacht sinkt das Thermometer auf milde 21 Grad. So wird das Wetter morgen. Es erwartet euch ein Tag mit teils bewölktem Himmel und sonnigen Abschnitten. Bei anfangs 21 Grad. Im Laufe des Tages steigt das Thermometer auf sommerliche 30 Grad an.
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Dating-Experten sagen, die nächsten 3 Sekunden entscheiden, ob du dranbleibst oder nicht. 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

0: Das waren die Cardigans, My Favorite Game. Und jetzt habe ich hier nochmal ein kleines Special für euch. Denn nicht nur der Konzertsommer, sondern auch der Kinosommer ist gerade in vollem Gange. Es gibt diese Woche einen der meisterwarteten Filme des Jahres. Wenn Christopher Nolan draufsteht, dann wissen wir, was Sache ist. Die Odyssee. Und einer, der sich schon viel zu lange auf den Film freut, das ist der Kollege Sadek Kunz.
1: Ja, weil es halt der nächste Hollywood-Hammer von Christopher Nolan ist. Mhm. Also Interstellar, The Dark Knight, Inception. Der Mann hat schon so viele Meisterwerke rausgehauen.
0: Ja, aber jetzt hast du schon gesagt, kann man daran anknüpfen? Das ist die große Frage.
1: Also, das hat definitiv das Potenzial dazu. Allein wenn man auf Star-Aufgebot schaut, mit dabei Matt Damon, Elliot Page, Zendaya, Tom Holland, Anne Hathaway, Travis Scott oder ja auch Robert Pattinson. Einfach nur, um so ein paar Mal zu nennen.
0: Mhm, aber es kommt ja auch ein bisschen auf die Story an und das ist ja eine Neuauflage von einem legendären Ding, könnte man sagen. Ne? Da verrät der Titel schon, es geht in die Antike.
1: Korrekt, also im Mittelpunkt der Geschichte steht der griechische Held Odysseus, der jetzt nach dem Ende des Trojanischen Krieges endlich wieder in seine Heimat Ithaka zurückkehren möchte.
2: Ich erinnere mich an eine Frau, einen Sohn, Heimat.
1: Tja, die Heimreise wird dann aber eben zu einer Odyssee, gestaltet sich mehr als schwierig und zu Hause in der Heimat geht schon drum, naja, wer könnte denn jetzt der neue König werden?
2: Ich könnte den Thron besteigen.
3: Sie werden die Herrschaft nicht dir überlassen, oder Odysseus? Glaubst du wirklich, das Leben wird wieder so wie früher?
0: Okay, aber jetzt verrat mir mal noch nicht zu viel. Ist der Film denn jetzt den ganzen Hype wert? Da steht Christopher Nolan drauf, das heißt, man hat hohe Erwartungen. Was sagst du?
1: Ganz kurz noch, apropos Wert. Der Film, der hat einfach ein geschätztes Budget von 250 Millionen Euro, selbst für Nolan absoluter Rekordwert. Aber das merkt man, finde ich, auch bei der Inszenierung. Es sind wirklich so unfassbar schöne Bilder. Natürlich ist es auch ein Brocken mit fast 3 Stunden Laufzeit. Ich finde, man langweilt sich trotzdem nicht. Von daher gibt es von mir 4,5 von 5 Sternen.
0: Oh wow, okay, also der Cedric ist überzeugt. Der neue Epos von Christopher Nolan, Die Odyssee, ab jetzt in den Kinos.

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4: Ich bin Thomas Brock. Bundeskanzler Merz sieht die schwarz-rote Koalition gestärkt in die Sommerpause gehen. Die Koalition habe Tritt gefasst, sagte Merz in der traditionellen Sommerpressekonferenz. Die Bilanz sei positiv, die Regierung habe ihren Rhythmus gefunden und trotz mancher Kritik geliefert. Etwa vor kurzem bei der Reform der gesetzlichen Krankenversicherung. Merz räumte aber auch ein, dass man noch nicht dastehe, wo er Deutschland gerne sehen wolle.
5: Wir haben viel erreicht, aber es ist noch lange nicht genug. Ich schließe dieses erste Halbjahr mit der Zuversicht ab, dass wir auch im zweiten Halbjahr gute Politik machen für Deutschland.
4: Bundeskanzler Merz. Die Bundesregierung hat eine lange Liste von Maßnahmen zum Bürokratieabbau beschlossen. Vieles davon betrifft den Straßenverkehr. So soll es einfachere Regelungen für Taxiunternehmen geben. Regionale Lkw-Fahrverbote an Feiertagen wie Fronleichnam werden gestrichen. Außerdem reicht künftig das Kennzeichen von E-Autos aus, um in Umweltzonen in Innenstädten fahren zu dürfen. Eine grüne Plakette muss nicht mehr an die Scheibe geklebt werden. Bei der Fußball-WM steht am Abend das zweite Halbfinale auf dem Programm. Gesucht wird der Endspielgegner von Spanien. In Atlanta trifft England ab 21 Uhr auf Titelverteidiger Argentinien.
6: Gegen Titelverteidiger Argentinien geht es für England um mehr als nur Fußball. Die Rivalität beider Nationen ist politisch vom Falklandkrieg geprägt, sportlich vom WM-Viertelfinale 1986 mit der berühmten Hand Gottes. Damals erzielte Diego Maradona für Argentinien ein irreguläres Tor mit der Hand. England-Trainer Thomas Tuchel spricht von einer der größten Rivalitäten im Weltfußball. Nach dem mühevollen Sieg gegen Norwegen muss sich das Team um Bayern-Star Harry Kane und Real Madrids Jude Bellingham gegen Lionel Messi und Co. steigern, um das Endspiel gegen Spanien zu erreichen. Aus London, Philipp Detlefs.
4: Sören Währenskjold hat die 11. Etappe der Tour de France gewonnen. Der Norweger siegte im Massensprint in Nevers in der Mitte Frankreichs. Pascal Ackermann kam als bester Deutscher auf Rang 10. In der Gesamtwertung änderte sich nichts. Der Slowene Tadej Pogacar führt weiter mit gut 3,5 Minuten vor seinem dänischen Rivalen Jonas Vingegaard. Florian Lipowitz liegt auf Rang 6.
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7: Hier steht ihr aktuell am längsten. Auf der A2 Richtung Hannover gibt es zwischen Peine und Lehrte Ost 7 Kilometer Stau. Im weiteren Verlauf steht ein kaputter Lastwagen auf dem Standstreifen zwischen Peine Ost und Peine. Auf der A7 Richtung Hamburg staut es sich zwischen Thies-Hope und Seevetal-Ramelsloh auf 1 Kilometer. Ebenfalls Richtung Hamburg wird zwischen Thies-Hope und der Raststätte Seevetal ein Unfall aufgenommen. Der Standstreifen ist blockiert. Auf der A28 Richtung Bremen besteht an der Ausfahrt Ganderkese West Gefahr durch eine ungesicherte Unfallstelle. Gute Fahrt!
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7: In Peine sind es aktuell 28 Grad. In Bad Deckenstedt und Lengede messen wir jeweils 27 Grad.

0: In der Nacht sinkt das Thermometer auf warme 22 Grad. So wird das Wetter morgen. Es erwartet euch ein Tag mit teilweise bewölktem Himmel und sonnigen Abschnitten. Bei anfangs 22 Grad, im Laufe des Tages steigt das Thermometer auf sommerliche 30 Grad an.
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1: Und jetzt präsentieren wir euch eine geile Kombo aus der Wiege des New Metal, nämlich aus Los Angeles, Kalifornien. Da zeigen uns Hollywood Undead, dass nicht nur Linkin Park New Metal aus Kalifornien in die Welt getragen haben. Und diese Jungs haben damals, 2005, ich lieb's, ihre Mucke noch über MySpace verbreitet.
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1: Hier sind Hollywood Undead aus L.A. mit ihrer neuen Scheibe.

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1: Ich bin Thomas Brockt. Bundeskanzler Merz hat den eingeschlagenen Reformkurs der schwarz-roten Bundesregierung herausgestellt und setzt auf gemeinsame weitere Vorhaben. Die Koalition habe Tritt gefasst, sagte Merz heute bei seiner Sommerpressekonferenz in Berlin.
2: Merz sagte, die Koalition habe ihren Arbeitsrhythmus gefunden und zuletzt wichtige Vorhaben wie die Reform der gesetzlichen Krankenversicherung auf den Weg gebracht. Für die Landtagswahlen im September zeigte er sich optimistisch und bekräftigte, dass die CDU weder mit der AfD noch mit der Linken zusammenarbeiten werde. Eine Reform der Schuldenbremse hält der Kanzler in dieser Wahlperiode dagegen für kaum noch erreichbar. Die geplanten Kürzungen beim Unterhaltsvorschuss verteidigte er, kündigte aber weitere Beratungen dazu in der Koalition an. Thomas Bleskin, Nachrichtenredaktion.
1: Die Bundesregierung hat eine lange Liste von Maßnahmen zum Bürokratieabbau beschlossen. Vieles davon betrifft den Straßenverkehr. So soll es einfachere Regelungen für Taxiunternehmen geben. Regionale Lkw-Fahrverbote an Feiertagen wie Fronleichnam werden gestrichen. Außerdem reicht künftig

0: will damit die Bildungschancen aller Kinder angleichen.
1: Mehr Kinder in öffentlicher Betreuung, möglichst früh Bescheid wissen, wenn es Probleme gibt und rechtzeitig auf diese Probleme reagieren. Das ist der Kern des Gesetzes, den die Bildungsministerin im Kopf hat. Die Tests sollen auch Vierjährige absolvieren, die nicht in der Kita sind. Grundgedanke dabei ist, dass Kinder nur mit ausreichenden Sprachkenntnissen in der Grundschule dem Unterricht folgen können. Tanja Wagner, Nachrichtenredaktion.
0: Mit zahlreichen Gedenkveranstaltungen hat die Türkei an den Putschversuch gegen die Regierung von Präsident Erdogan vor 10 Jahren erinnert. In Istanbul nahmen Tausende an einem Marsch über die erste Brücke über die Meerenge Bosporus teil. Dort hatten sich am 15. Juli 2016 Putschisten und regierungstreue Sicherheitskräfte schwere Gefechte geliefert. Es gab an dem Tag insgesamt mehr als 250 Todesopfer und mehr als 2000 Verletzte. Der Aufstand wurde schließlich niedergeschlagen.
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3: Hier steht ihr aktuell am längsten. Auf der A2 Richtung Hannover gibt es zwischen Peine und Lehrte Ost 6 Kilometer Stau. Rechnet mit mindestens 50 Minuten Zeitverlust. Auf der A30 Richtung Rheine steht ihr zwischen Salzbergen und Rheine Nord auf 1 Kilometer. Dort verliert ihr mindestens 11 Minuten. Habt eine gute und sichere Fahrt.
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3: In Peine sind es aktuell 28 Grad. In Bad Deckenstedt und Lengede messen wir jeweils 27 Grad. In der Nacht sinkt das Thermometer auf warme 22 Grad. So wird das Wetter morgen. Es erwartet euch ein Tag mit teilweise bewölktem Himmel und sonnigen Abschnitten. Bei anfangs 22 Grad, im Laufe des Tages steigt das Thermometer auf sommerliche 30 Grad an.
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1: Ich sage All American Rejects.

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3: Ich bin Diana Kramer. Die Bundesregierung hat weitere Schritte zum Abbau der Bürokratie beschlossen. Das Kabinett einigte sich unter anderem darauf, etliche Dokumentationspflichten für Firmen abzuschaffen. In Arztpraxen soll die elektronische Überweisung eingeführt werden und bei Verkehrsbauvorhaben sollen Verfahren vereinfacht werden.
4: Rund 600 Millionen Euro jährlich will die Bundesregierung einsparen, indem bürokratische Verpflichtungen für Bürger und Firmen abgeschafft werden. Beispielsweise sollen sich Halter von E-Autos künftig nicht mehr um eine grüne Umweltplakette kümmern müssen. Der Pflichttermin beim Jobcenter soll auch digital per Videoschalte möglich sein. Auch elektronische Arztüberweisungen sind geplant. Und die Bundesregierung will Fahrverbote für Lkw an Feiertagen wie Fronleichnam, Allerheiligen oder dem Reformationstag aufheben. Tanja Wagner, Nachrichtenredaktion.
3: Bundeskanzler Friedrich Merz sieht die schwarz-rote Koalition gestärkt in die Sommerpause gehen. Die Koalition habe Tritt gefasst, sagte Merz in der traditionellen Sommerpressekonferenz in Berlin. Die Regierung habe ihren Rhythmus gefunden und trotz mancher Kritik geliefert, etwa bei der Reform der gesetzlichen Krankenversicherung. Merz räumte aber auch ein, dass man noch nicht dastehe, wo er Deutschland gerne sehen wolle. Wer in einer der Krisenbranchen arbeitet und noch fest in seinem Job ist, tut sich oft schwer, gleichzeitig etwas Neues zu suchen. Die Regierung will hier nun neue Möglichkeiten schaffen und hat grünes Licht für einen Gesetzentwurf zur Job-to-Job-Erprobung gegeben.
5: Die Job-to-Job-Erprobung ist nicht für jeden gedacht, sondern konkret für diejenigen, deren Anstellung absehbar enden wird, weil zum Beispiel der Betrieb 200 Stellen bis in 2 Jahren abbauen wird. Um im Anschluss möglichst ohne Lücke einen neuen Job zu haben, sollen sich Arbeitnehmer künftig

0: Schon vor Anpfiff haben sich England und Argentinien das erste Duell geliefert, und zwar auf der Straße. Bei der Anfahrt zum WM-Stadion in Atlanta war der Mannschaftsbus der Argentinier eher gemächlich unterwegs und wurde kurzerhand vom Bus der Engländer überholt. Pünktlich im Stadion waren beide Teams.
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2: Hier steht ihr aktuell am längsten. Auf der A2 Richtung Hannover gibt es zwischen Peine und Lehrte Ost 4 Kilometer Stau. Im weiteren Verlauf steht ein kaputter Lastwagen auf dem Standstreifen zwischen Peine Ost und Peine. Auf der A27 Richtung Walsrode stockt der Verkehr zwischen Walsrode West und dem Dreieck Walsrode auf 3 Kilometern. Ebenfalls auf der A1 Richtung Bremen ist zwischen Ahlhorner Heide und Wildeshausen West 1 Kilometer Stau. Habt eine gute und sichere Fahrt.
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2: In Peine sind es aktuell 28 Grad. In Bad Deckenstedt und Lengede messen wir jeweils 27 Grad. In der Nacht sinkt das Thermometer auf warme 22 Grad. So wird das Wetter morgen. Es erwartet euch ein Tag mit teilweise bewölktem Himmel und sonnigen Abschnitten. Bei anfangs 22 Grad, im Laufe des Tages steigt das Thermometer auf sommerliche 30 Grad an.
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1: Die Toten Hosen haben ihr letztes Album draußen und daraus gibt's jetzt

0: Da hört man ja alle Seiten der Hosen, jede Facette. Und bei dieser Nummer wagen sie einen gespannten Blick in die etwas unsichere Zukunft.
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0: Hier ist die dritte Single-Auskopplung aus dem letzten Hosenalbum. Trink aus, wir müssen gehen. Hier ist Nur nach vorn.
1: Jetzt.

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2: Ich bin Diana Kramer. Die Koalition hat Tritt gefasst. Das war die zentrale Botschaft des Bundeskanzlers bei seiner Sommerpressekonferenz in Berlin. Der Frage nach Fehlern wich Friedrich Merz dabei aus. Nach Protest der SPD gegen Einschnitte beim Unterhaltsvorschuss für Alleinerziehende gibt sich der Kanzler allerdings gesprächsbereit.
3: Es ist ein Schlag ins Gesicht für Alleinerziehende. Der Unterhaltsvorschuss soll nur noch für Kinder bis 16 gelten, nicht mehr wie bisher bis 18. Für Alleinerziehende, deren Partner sich ohnehin drücken, ist der Wegfall von knapp 400 Euro schlicht eine Katastrophe. Das geht so gar nicht, heißt es von der SPD. Merz dagegen sagt, die Kosten für diese Leistung hätten sich binnen 8 Jahren vervierfacht. Angesichts der akuten Finanznot der Kommunen sei das auf Dauer nicht tragbar. Auch könnten 16-Jährige ja schon arbeiten gehen. Tanja Wagner, Nachrichtenredaktion.
2: Die Bundesregierung hat mehrere Maßnahmen zum Bürokratieabbau beschlossen. Vieles davon betrifft den Straßenverkehr. So soll es einfachere Regelungen für Taxiunternehmen geben. Regionale Lkw-Fahrverbote an Feiertagen wie Fronleichnam werden gestrichen. Und E-Autos brauchen künftig beim Befahren von Umweltzonen in Innenstädten keine grüne Plakette mehr. Tanken wird immer teurer. Vor allem Diesel hat sich auf Wochensicht massiv verteuert. Laut ADAC liegt der Preis im bundesweiten Durchschnitt inzwischen bei 2,07 Euro. Grund dafür ist die neue Eskalation zwischen den USA und dem Iran. US-Präsident Donald Trump droht Teheran erneut mit Angriffen auf die zivile Infrastruktur des Landes.
4: Schwere Bombardierung von Brücken und Kraftwerken im Iran, damit droht Trump schon seit Monaten. Der Iran reagiert mit Raketen und Drohnen auf Ziele in der Golfregion und Jordanien. In einer Krisensitzung erörterte Trump eine massiv verschärfte Offensive. Irans Revolutionsgarden drohen mit einer Blockade aller Öl- und Erdgasexporte. Tina Eck, USA.
2: Bei einem Angriff auf offener Straße in Trier ist ein Student getötet worden. Der 22-Jährige wurde laut Polizei von einem Gleichaltrigen mit einem Messer angegriffen. Er starb noch vor Ort. Der Tatverdächtige, ein Afghane, war zunächst geflüchtet, konnte aber festgenommen werden. Die Hintergründe sind noch unklar.

0: im Standstreifen. Auf der A30 Richtung Osnabrück zwischen Salzbergen und Rheine gibt es Stau wegen eines liegengebliebenen Fahrzeugs. Habt eine gute und sichere Fahrt.
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0: In Peine sind es aktuell 28 Grad. In Bad Deckenstedt und Lengede messen wir jeweils 27 Grad. In der Nacht sinkt das Thermometer auf milde 20 Grad. So wird das Wetter morgen. Einen Tag mit Sonne und Wolken bei anfangs 20 Grad. Im Laufe des Tages steigt das Thermometer auf sommerliche 29 Grad an.

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1: Wir haben eine echte Bandempfehlung für euch, nämlich Nothing But Thieves aus Southend-on-Sea.

0: Wort. Diese englische Stadt hat bislang musikalisch zumindest noch nicht wirklich von sich reden gemacht.
1: Und sonst auch nicht, wenn man ehrlich ist.
0: Genau, aber Nothing But Thieves, die kommen genau daher und ja, die klingen so ein bisschen wie Royal Blood. Ich finde die geil.
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0: Hier sind Nothing But Thieves aus Southend-on-Sea mit Evolution.
2: Yes.

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2: Ich bin Diana Kramer. Titelverteidiger Argentinien steht erneut im Endspiel der Fußball-WM. Die Südamerikaner um Superstar Lionel Messi bezwangen im Halbfinale England mit 2:1. Argentinien trifft damit am Sonntag im Kampf um den 4. WM-Titel auf Europameister Spanien. Bundeskanzler Friedrich Merz sieht die schwarz-rote Koalition vor der Sommerpause auf Kurs. Bei seiner traditionellen Sommerpressekonferenz in Berlin zog er eine weitgehend positive Bilanz der Regierungsarbeit.
3: Die Bundesregierung hat ihren Rhythmus gefunden, trotz mancher Kritik. Wir haben geliefert und wir haben die Dimension der Aufgaben, die vor uns stehen, erkannt. Ich bin und bleibe zuversichtlich, dass es uns gelingt, in den drei Ländern, vor allen Dingen in Sachsen-Anhalt und in Mecklenburg-Vorpommern, zu verhindern, dass es hier eine Mehrheit der AfD nach Mandaten in den jeweiligen Landesparlamenten gibt.
2: Kanzler Merz räumte aber auch ein, dass man trotz vieler angestoßener Reformen noch nicht dastehe, wo er Deutschland gern sehen wolle. Beim Heizungstausch haben Wärmepumpen fossile Heizkessel überholt. Im vergangenen Jahr waren die Geräte in deutschen Wohngebäuden erstmals die am häufigsten eingebaute Heizungsart. Das zeigt eine Auswertung des Instituts der deutschen Wirtschaft.
4: Die IW-Experten sprechen von einer Trendwende. Wer mit einer Wärmepumpe heize, zahle derzeit die niedrigsten Heizkosten. Auch könnten die meisten Geräte im Winter heizen und im Sommer kühlen, ein unschlagbarer Vorteil. Trotz der Sparmaßnahmen der Bundesregierung sehen die Wirtschaftsfachleute die Wärmepumpe weiter auf dem Vormarsch. In den nächsten Jahren wird es den Regierungsplänen zufolge allerdings weniger Zuschüsse geben. Bisher ist beim Umstieg eine Förderung bis zu 70% möglich. Bis 2030 soll der Betrag schrittweise um mehrere tausend Euro sinken. Tanja Wagner, Nachrichtenredaktion.
2: Das US-Militär hat nach eigenen Angaben die zweite Angriffswelle des Tages gegen den Iran gestartet. Diese habe am Nachmittag US-Ostküstenzeit begonnen, teilte das für die Region zuständige Kommando des US-Militärs auf der Plattform X mit. Die regierungsnahe iranische Nachrichtenagentur MEA berichtete von Explosionen und Angriffen in mehreren Regionen des Landes. US-Präsident Donald Trump hatte dem Iran jüngst einmal mehr mit Angriffen auf zivile Infrastruktur gedroht.
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5: Auf der A39 Richtung Salzgitter gibt es zwischen Braunschweig-Rautheim und dem Dreieck Braunschweig-Südwest dichten Verkehr. Rechnet mit mindestens 2 Minuten Zeitverlust. Auf der A31 Richtung Leer liegt zwischen Riepe und Nermoor ein totes Tier auf der Fahrbahn. Außerdem gibt es dort eine ungesicherte Unfallstelle. Gute Fahrt!
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0: anfangs 20 Grad, im Laufe des Tages steigt das Thermometer auf sommerliche 29 Grad an.
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Metallica.

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1: So Leute, wenn man jetzt von einer Band hört, die sich Zebrakopf nennt, da denkt man jetzt nicht unbedingt, dass da was Gutes bei rumkommt, oder?
2: Stimmt

0: Genau, der Name der Jungs aus Orange County, der ist tatsächlich aus einer Hip-Hop-Filmkomödie aus 1992 gemopst. Und die Jungs verbinden, ja, so ähnlich wie Linkin Park eigentlich, Rock mit Hip-Hop.
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0: Hier sind Zebrahead mit Smoke Signals from Church.
1: Jetzt.
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1: Ich bin Diana Kramer. Das Finale der Fußball-WM ist perfekt. Titelverteidiger Argentinien um Superstar Lionel Messi hat im Halbfinale England mit 2:1 besiegt. Die Argentinier treffen im Endspiel am Sonntag auf Europameister Spanien.
2: Mit einer unglaublichen Energieleistung dreht Argentinien dieses Halbfinale, in dem Anthony Gordon nach 55 Minuten zunächst Thomas Tuchels Engländer in Führung bringt. Aber danach spielt fast nur noch der Weltmeister, der England phasenweise im eigenen Strafraum einschnürt, sich Chance auf Chance erspielt und am Ende verdient siegt. Enzo Fernandes macht in der 85. Minute den Ausgleich, Lautaro Martinez in der 2. Minute der Nachspielzeit den Siegtreffer, jeweils auf Vorlage von Messi. Dem winkt jetzt am Sonntag sein 2. WM-Titel. Thomas Thonfeld, Sportredaktion.
1: Die Kritik der SPD an den Plänen von Familienministerin Karin Prien, den Unterhaltsvorschuss für Alleinerziehende zu kürzen, reißt nicht ab. Mecklenburg-Vorpommerns Ministerpräsidentin Manuela Schwesig kritisiert neben Prien auch Bundeskanzler Merz. Beide hätten die Lebenssituation von Alleinerziehenden und ihren Kindern nicht verstanden, sagte Schwesig dem Spiegel. Viele wären trotz Arbeit auf den Unterhaltsvorschuss angewiesen. Diesen übernimmt der Staat bisher bis zum 18. Geburtstag des Kindes, wenn der Partner keinen Unterhalt zahlt. Laut Familienministerin soll das künftig nur noch bis zum 16. Geburtstag gelten. Kanzler Merz hatte das mit Blick auf gestiegene Ausgaben verteidigt. Schwesig spricht von Sparmaßnahmen zulasten der Kinder. Die Bundesregierung hat weitere Schritte zum Abbau der Bürokratie beschlossen. Das Kabinett einigte sich unter anderem darauf, Dokumentationspflichten für Firmen abzuschaffen.
3: Rund 600 Millionen Euro jährlich will die Bundesregierung einsparen, indem bürokratische Verpflichtungen für Bürger und Firmen abgeschafft werden. Beispielsweise sollen sich Halter von E-Autos künftig nicht mehr um eine grüne Umweltplakette kümmern müssen. Der Pflichttermin beim Jobcenter soll auch digital per Videoschalte möglich sein. Auch elektronische Arztüberweisungen sind geplant. Tanja Wagner, Nachrichtenredaktion.
1: In Trier ist ein Student bei einem Angriff auf offener Straße getötet worden. Der 22-Jährige war laut Polizei von einem Gleichaltrigen mit einem Messer angegriffen worden. Der Tatverdächtige, ein Afghane, konnte festgenommen werden. Die Ermittlungen laufen.
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4: Hier steht ihr aktuell am längsten. Auf der A29 Richtung Wilhelmshaven gibt es zwischen Raschtede und Jaderberg dichten Verkehr. Plant mindestens 10 Minuten mehr Zeit ein. Auf der A1 Richtung Osnabrück staut es sich zwischen Wildeshausen West und Ahlhorner Heide auf 3 Kilometern. Ihr verliert dort mindestens 7 Minuten. Gute Fahrt.
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4: In Peine sind es aktuell 28 Grad. In Bad Deckenstedt und Lengede messen wir jeweils 27 Grad. In der Nacht sinkt das Thermometer auf milde 20 Grad. So wird das Wetter morgen. Einen Tag mit Sonne und Wolken bei anfangs 20 Grad. Im Laufe des Tages steigt das Thermometer auf sommerliche 29 Grad an.
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1: Wenn man an die Alben des Jahres denkt, dann kommen einem natürlich sofort die Toten Hosen in den Sinn. Aber unser Geheimtipp heißt The Pretty Reckless.

0: mit Dear God ein echtes Hammerding rausgehauen und sind in den USA jetzt die erste Rockband mit Sängerinnen, die 7 Singles in Folge auf Platz 1 der Charts hatten.
1: Hammer. 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
2: Hier sind The Pretty Reckless aus dem Knalleralbum Dear God mit About You.
1: Jetzt.